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1: Guten Tag, bei den Nachrichten grüße ich heute Jana Herbeková.
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1: Präsident Pellegrini traf chinesischen Staatschef Xi Jinping. Außenminister Blanár hob Aufgabe der Diplomatie hervor. Portugal stärkt NATO-Mission in der Slowakei. Der slowakische Staatspräsident Peter Pellegrini hat am heutigen Dienstag in Peking Gespräche mit dem chinesischen Staatsoberhaupt Xi Jinping über die Beziehungen zwischen beiden Ländern, den Handel, Investitionen und die weitere Zusammenarbeit geführt. Er wies auf das Ungleichgewicht in der Handelsbilanz hin und forderte einen besseren und faireren Zugang für slowakische und europäische Unternehmen zum chinesischen Markt. Die Präsidenten diskutierten zudem über Technologien, Bildung, Forschung und die Notwendigkeit einer friedlichen Konfliktlösung. Pellegrini lud Xi Jinping gleichzeitig zu einem Besuch in die Slowakei ein, der seiner Meinung nach im nächsten Jahr im Rahmen einer Europareise des chinesischen Staatsoberhauptes stattfinden könnte. Das Vermächtnis des Ersten Weltkrieges ist eine Warnung vor den Folgen eines Versagens der Diplomatie. Dies erklärte der slowakische Außenminister Juraj Blanár anlässlich des 112. Jahrestages des Ausbruchs des Ersten Weltkriegs. Er betonte, dass die Slowakei eine Konfliktlösung durch Dialog, die Achtung des Völkerrechts und multilaterale Zusammenarbeit befürwortet. Er erinnerte zudem daran, dass die Kämpfe an der Karpatenfront auch Zehntausende Opfer aus dem slowakischen Gebiet gefordert hätten. Darüber informierte die Pressestelle des slowakischen Außenministeriums. Portugal hat die Zahl seiner Soldaten

0: In der Slowakei verfügt über Leopard 2A6 Panzer, Pandur 2 Panzerfahrzeuge sowie unbemannte Systeme. Das slowakische Innenministerium hat Ende vergangenen Woche unter Verweis auf die Verfassung und das Familiengesetz beschlossen, dass im Ausland geschlossene gleichgeschlechtliche Ehen nicht in das slowakische Standesregister eingetragen werden. Nach Ansicht von Juristen und der Opposition hat in diesem Fall jedoch das Recht der Europäischen Union und das Urteil des Europäischen Gerichtshofs Vorrang, das die Anerkennung solcher Ehen vorschreibt. Betroffene Paare können sich nun an europäische Institutionen oder internationale Gerichte wenden. Die Nachrichten entstammen Meldungen der slowakischen Presseagentur TASR.
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0: Die Ascol Group, ein renommierter Hersteller von Elektromotoren für Haushaltsgeräte, wird im Dezember dieses Jahres die Produktion in ihrem Werk in der Nähe der slowakischen Stadt Nové Mesto nad Váhom einstellen. Alle Mitarbeiter werden entlassen. Als erstes berichtete das Portal TN Live SK darüber. Adela Mullerová, Finanz- und Personalmanagerin bei Ascol Slovakia, teilte mit, dass ein Teil der Produktion in ein Schwesterwerk in Rumänien und ein weiterer Teil in ein Schwesterunternehmen in China verlagert werden. Die Produktion in der Slowakei wird nach 33 Jahren eingestellt. Mullerová erklärte, die Muttergesellschaft hat beschlossen, die Produktion hierzulande auch aufgrund der hohen Steuer- und Abgabenbelastung in der Slowakei einzustellen. Unmittelbar ausschlaggebend waren dabei die Konsolidierungsmaßnahmen der derzeitigen Regierung, die Transaktionssteuer, die Erhöhung der Einkommensteuer um 3% und die Erhöhung der Krankenversicherungsbeiträge für Arbeitnehmer um 1%. Die Einstellung der Produktion in der Region Považie betrifft alle 77 Mitarbeiter. Die Mitarbeiter sind dabei im Durchschnitt schon seit 17 Jahren bei Ascol beschäftigt. Das italienische Unternehmen Ascol ist weltweit führend in der Entwicklung, Konstruktion und Herstellung von Pumpen und Elektromotoren für Haushaltsgeräte, die vor allem in Waschmaschinen, Wäschetrocknern und Geschirrspülern, aber auch in der Aquaristik und bei Durchlauferhitzern zum Einsatz kommen. Die Gruppe besteht aus 11 Unternehmen mit mehr als 2.800 Mitarbeitern. Produktionsstätten befinden sich in Italien, der Slowakei, Rumänien, Brasilien, China und Mexiko. Vertriebsniederlassungen gibt es in den USA und in Südkorea.

0: Liebe Hörerinnen und Hörer, herzlich willkommen zum Magazinteil der Sendung von Radio Slowakei International. Heute stellen wir Ihnen eine Malerin und Unternehmerin vor, die für ihr langjähriges ehrenamtliches Engagement im Projekt Buddy ausgezeichnet wurde. Das Projekt vermittelt Beziehungen zwischen Kindern aus Kinderheimen und erwachsenen Ehrenamtlichen, die sie auf ihrem Lebensweg begleiten. Anschließend bringen wir Ihnen ein Projekt des Bürgervereins Kolko Laski näher, das auf eine bessere Lebensqualität von Senioren in Pflege- und Sozialeinrichtungen abzielt. Zum Schluss berichten wir über die slowakischen Kanutinnen, die im C1-Teamwettbewerb bei den Weltmeisterschaften im Wildwasserslalom die Goldmedaille gewonnen haben. Nikita Kramitschew am Mischpult und Marika Antaschowa am Mikrofon wünschen Ihnen angenehmes Zuhören.
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0: Mein Leben ist bunt, sagt Alena Mazanova über sich selbst. Sie freut sich, diese Vielfalt zu entdecken und in ihr Leben hineinzulassen. Sie führt ein Branding-Studio, das visuelle Identitäten und Kommunikationskonzepte für Marken entwickelt. Außerdem organisiert sie Aquarellkurse, in denen die entsprechende Technik vermittelt wird, sowie Arte-Wellness-Workshops, bei denen die Teilnehmenden sich selbst besser kennenlernen können. Im Frühjahr erhielt sie jedoch eine Auszeichnung für eine ganz andere Tätigkeit, der sie sich seit mehr als 11 Jahren widmet. Für ihr langjähriges ehrenamtliches Engagement im Projekt Buddy wurde sie mit dem Preis Srdce na dlani, Herz auf der Hand, für das Jahr 2025 ausgezeichnet. Im Gespräch mit der Moderatorin des slowakischen Rundfunks Sandra Vichlopenova sagte Alena Mazanova über dieses Projekt.
2: Buddy ist ein Projekt der gemeinnützigen Organisation Provida, die Freundschaften zwischen Kindern aus Kinderheimen und ehrenamtlichen Bezugspersonen vermittelt. Dabei handelt es sich jeweils um ein Tandem, entweder eine Frau mit einem Mädchen oder ein

0: Ein Mann mit einem Jungen. Der Kern des Projekts besteht darin, dass das Kind einen Freund hat, auf den es sich verlassen kann. Gemeinsam bauen sie eine Beziehung auf. Die erwachsene Person dient dem Kind als Vorbild und unterstützt es in alltäglichen Situationen, denn diese Kinder sind oft vom wirklichen Leben außerhalb der Einrichtungen abgeschnitten. Diese Bezugspersonen sind für sie wie ältere Freunde.
1: Fast 5000 Kinder in der Slowakei wachsen nicht in ihren Familien auf, sondern in Zentren für Kinder und Familien, den heutigen Nachfolgeeinrichtungen der ehemaligen Kinderheime. Diese Einrichtungen können ihnen jedoch keine enge und dauerhafte Beziehung zu einer erwachsenen Bezugsperson bieten, die sie über Jahre hinweg uneigennützig begleitet. Deshalb stehen viele von ihnen nach dem Verlassen der Einrichtung vor großen Herausforderungen und geraten nicht selten an den Rand der Gesellschaft. Hier setzt das Programm Buddy an. Zunächst werden Menschen gesucht, die bereit sind, sich langfristig ehrenamtlich zu engagieren. Um die Sicherheit der Kinder zu gewährleisten, muss jede Person, die sich am Programm beteiligen möchte, über mehrere Monate hinweg ein 8-stufiges Auswahlverfahren durchlaufen. Erst danach kann sie einem Kind zugeordnet werden.
0: In den Jahresberichten von Buddy heißt es, dass nur etwa 10% der Bewerber tatsächlich als Ehrenamtliche aufgenommen werden. Das Auswahlverfahren ist ziemlich streng, denn es handelt sich um eine Verpflichtung fürs Leben. Für mich war von Anfang an klar, wenn ich mich dafür entscheide, dann ziehe ich das auch durch. Das ist kein Projekt, bei dem ich 10 Parkbänke streiche und bei der 11. keine Lust mehr habe und so die Arbeit jemandem anderen überlasse. Man kann es sich nicht leisten, ein Kind zu enttäuschen, das in seinem Leben schon so oft verletzt worden ist. Ich war damals auf der Suche nach einer ehrenamtlichen Tätigkeit. Vielleicht wollte ich der Gesellschaft etwas von mir zurückgeben. Ich hatte selbst eine schöne Kindheit. Dann bin ich auf dieses Projekt gestoßen und es hat mich sofort berührt. 3 Jahre lang habe ich überlegt, ob ich mich bewerben soll oder nicht. Die Verantwortung und die langfristige Verpflichtung waren für mich eine sehr ernste Sache. Deshalb musste ich mir die Entscheidung gut überlegen.
1: Alena Mazanova begleitet Kristina, die sie Kika nennt, eine junge Frau, die in Kinderheimen und Pflegefamilien aufgewachsen ist. Kennengelernt haben sie sich, als Kika bereits 19 Jahre alt war. Das ist allerdings kein typischer Fall, sagt Alena Mazanova. Normalerweise werden die Ehrenamtlichen Kindern ab einem Alter von 12 Jahren zugeordnet, damit sich im Laufe der Jahre eine vertrauensvolle und stabile Beziehung entwickeln kann.
0: Kika lebte damals schon nicht mehr im Kinderheim. Sie hatte einen Partner, der sie vermutlich eher ausnutzte, als sie zu unterstützen. Sie hatte keine Unterkunft und übernachtete zeitweise sogar am Bahnhof. Als sie nicht mehr weiter wusste, suchte sie Hilfe beim Projekt Buddy. Man half ihr dabei, eine Arbeitsstelle zu finden. Der Anfang war nicht leicht, sowohl für unsere Beziehung als auch für sie in ihrem neuen Job. Einmal hatten wir ein Treffen vereinbart, aber sie erschien nicht. Später fragte ich die Koordinatorin nach und sie sagte mir, dass Kika auch nicht zur Arbeit gekommen war. Der Grund war, dass sie den Arbeitsplatz nicht gefunden hatte. Danach traute sie sich nicht mehr hinzugehen, weil sie zu spät gewesen wäre. Ich habe aber nicht aufgegeben, denn Geduld und Ausdauer gehören zu meinen Stärken. Schließlich nahm mich die Koordinatorin mit zu Kika an ihren Arbeitsplatz. Dort arbeitete sie am Ende 2 Jahre lang, bis sie in Mutterschutz ging. Wie ich später erfuhr, wollte sie eigentlich gar keine ehrenamtliche Begleitperson. Sie wollte das Angebot aber auch nicht ablehnen, weil sie Buddy dankbar war, dass man ihr eine Arbeitsstelle vermittelt und sich um sie gekümmert hatte.
1: Es kam auch vor, dass sie sich außerhalb von Kikas Arbeitszeit verabredeten und Kika verspätet kam. Auch die Gespräche mit ihr gestalteten sich anfangs eher schwierig, erinnert sich Alena Mazanova.
0: Ich habe gesehen, dass das nicht wirklich viel Sinn ergibt. Ich habe darüber nachgedacht, dass Kika erwachsen ist. Sie hatte ihr eigenes Leben, eine Arbeitsstelle, einen neuen Partner und eine Bleibe. Deshalb hörte ich auf, unsere Beziehung unbedingt zum Funktionieren bringen zu wollen. Gleichzeitig sagte ich, dass sie sich jederzeit bei mir melden könne, wenn sie mich brauche. Wir wurden im Mai miteinander bekannt gemacht. Im Dezember ich jedes Jahr Weihnachtslebkuchen. Ich liebe es, wenn das ganze Haus danach duftet. Damals machte ich ihr einen Vorschlag. Wenn du möchtest, komm vorbei. Wir backen gemeinsam Lebkuchen, gehen auf einen Café oder machen einen Spaziergang. Sie kam. Mein Mann und sie gingen auf die Terrasse, um eine Zigarette zu rauchen und kamen sofort ins Gespräch. Das war der Wendepunkt. Von da an entwickelte sich zwischen uns eine wirklich gute Beziehung.
1: Heute hat Kika einen Partner, zwei Kinder und in Alena Masanova eine enge Vertraute gefunden. Auf der Webseite des Projekts Buddy heißt es, im Mittelpunkt des Programms steht der Aufbau langfristiger Beziehungen sowie die fachliche Unterstützung der Freiwilligen, bis das Kind selbstständig wird. Macht sich die ausgezeichnete Ehrenamtliche Gedanken darüber, ob ihre Beziehung zu Kika eines Tages enden wird?
0: Ich denke, so eine Beziehung endet nur, wenn sie scheitert. Aus einer Beziehung geht man schließlich nicht einfach weg, wenn sie gut funktioniert. Sie hat eigentlich kein Ende.
1: Bevor wir mit unserem Programm fortfahren, machen wir eine kleine musikalische Pause. Wir erinnern an den Musiker Vašo Patejdl, der im August vor 3 Jahren verstorben ist, und hören sein Lied Jedina, die Einzige.

0: Wie viel Liebe passt in einen Schuhkarton? Dank dieser Weihnachtsaktion wurden bisher über 8 Jahre fast 500.000 Kartons mit Geschenken an Senioren slowakeiweit verteilt. Die Aktivität geht auf Jana Galatova zurück, der Silvia Slobodova zur Seite steht. Vor 5 Jahren gründeten sie den Bürgerverein Kolkolaski Wie viel Liebe, um ihr Engagement für Seniorenbetreuung und generationsübergreifende Zusammenarbeit nachhaltig zu gestalten. Nun starten sie ein neues Projekt unter dem Namen Spolu s láskou k aktívnemu starnutiu. Gemeinsam mit Liebe zum aktiven Altern, sagt Jana Galatova.
1: Dieses Projekt unterstützt 202 Seniorenheime in der ganzen Slowakei. Ziel ist es, das Leben von mehr als 15.000 Senioren zu verbessern. Dieses Projekt läuft vom Jänner 2026 bis Jänner 2028 und es hilft dort, wo im Alltag oft etwas fehlt. In vielen Seniorenheimen ist wenig Zeit und Unterstützung für Aktivierung und soziale Kontakte und genau hier setzt sich unser Projekt an. Mitarbeiterinnen und Mitarbeiter in den Seniorenheimen bekommen von uns kostenlose Schulungen für die Themen wie zum Beispiel Gedächtnistraining, Erinnerungsarbeit, Puppentherapie, einfache Aktivierungsübungen und besonders wie die Zusammenarbeit zwischen Jung und Alt bauen und auch wie die Freiwillige aus der Bevölkerung und aus Firmen aktivieren. Das ist sehr wichtig und wir hoffen, es wird diese Mitarbeiter helfen bei weiterer Arbeit mit Senioren. Viele ältere Menschen leiden nicht an zu wenig Pflege, sondern an Einsamkeit. Ihnen fehlen Gespräche, Nähe und das Gefühl, dazu zu gehören. Unser Projekt möchte mehr Begegnungen schaffen und die Seniorinnen und Senioren viel stärker in die Gemeinschaft einbinden.
0: Das Projekt bringt viele Menschen zusammen.
1: Dazu gehören das Team des Vereins Kolkolaski, Fachleute, Trainerinnen und Trainer, Mitarbeiterinnen in den Seniorenheimen sowie Freiwillige aus der Öffentlichkeit, besonders aus Firmen und Schulen. Besonders wichtig sind die Menschen, die täglich mit den Senioren arbeiten. Sie selbstverständlich kennen ihre Bedürfnisse am besten und bekommen durch das Projekt eine neue Unterstützung. Und das freut uns. Natürlich gibt es auch Schwierigkeiten. In vielen Seniorenheimen gibt es wenig Zeit und zu wenig Personal. Der Alltag ist oft sehr anstrengend und neue Aktivitäten lassen sich nicht immer leicht einbauen. Und deshalb achten wir wirklich darauf, dass unsere Angebote einfach, praktisch, realistisch und ganz klar sind.
0: Wie Jana Galatova erklärt, ist sie positiv überrascht, wie viel schon eine kleine Veränderung bewirken kann.
1: Manchmal reicht schon eine kleine Aktivität oder ein Gespräch, um Senioren Freude zu machen. Und das motiviert auch diese Mitarbeiter sehr, mitzumachen. Ein persönlicher Moment hat uns besonders berührt. In einem Seniorenheim hat eine ältere Frau bei einer Erinnerungsrunde plötzlich angefangen, von ihrer Kindheit und ihrer Familie zu erzählen. Diese Dame hat schon mehrere Jahre nicht gesprochen, laut gesprochen. Und wir waren alle wirklich davon berührt, dass sie plötzlich redet. Und das ist genau der Moment, was uns sagt, dass was wir tun, tun wir wirklich richtig.
0: Mit Spolu hat der Bürgerverein sein bislang größtes Projekt ins Leben gerufen. Gefördert wird es von der Europäischen Union im Rahmen des Programms Slowakei. Es entstand als Reaktion auf die Ergebnisse einer Umfrage des Bürgervereins in den sozialen Einrichtungen. Wie die fachliche Garantin des Projekts Silvia Slobodova erklärte, sind dort enormes Engagement und Herzblut zu spüren. Was oft fehlt, ist laut ihr ein System, das die Energie in fachliche und nachhaltige Hilfe umwandeln würde. Im Rahmen des Projekts werden Instrumente entwickelt, die das Verständnis für die Bedürfnisse, Wahrnehmung und Würde älterer Menschen fördern sollen. Wie der Verein auf seiner Website angibt, ist es seine Vision, in einer Gesellschaft zu leben, in der sich Senioren gesehen, respektiert und gebraucht fühlen, als natürlicher und aktiver Teil ihrer lokalen Gemeinschaften. Jana Galatova bemerkt.
1: Wir danken sehr für die Möglichkeit, dieses Projekt fast täglich umsetzen zu dürfen. Es ist etwas, wovon wir lange Zeit geträumt haben und wir glauben, dass wir wirklich auf dem richtigen Weg sind. Bisher waren das nur viele kleine Projekte und Hilfen und jetzt sind wir auf dem Weg zu einer echten systematischen Veränderung und das ist, was wir als unser Ziel auch unseres Vereins Kolkolaski langfristig sehen. Wir sind unglaublich dankbar dafür, dass wir wirklich können.
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0: Die slowakischen Kanutinnen haben in der vergangenen Woche bei den Weltmeisterschaften im Wildwasserslalom im US-amerikanischen Oklahoma City die Goldmedaille im C1-Mannschaftswettbewerb gewonnen. Das Trio, bestehend aus Susanna Panikova, Emanuela Luknarova und Sonja Stanowska, zeigte die schnellste Fahrt aller 10 Teams und feierte den Sieg mit einem Vorsprung von 23 Hundertstel Sekunden vor den zweitplatzierten Tschechinnen sowie 65 Hundertstel Sekunden vor den Bronzemedaillengewinnerin aus Frankreich. Sonja Stanowska und Susanna Panikova holten damit bei den Weltmeisterschaften bereits ihre zweite Medaille. Zuvor hatten sie gemeinsam mit Eliška Mintálová im Mannschaftswettbewerb der Kajakfahrerinnen die Bronzemedaille gewonnen.
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3: Ladies and gentlemen, the gold medalists and world champions, Slowakia!
0: Die Slowakinnen gingen mit der Startnummer 4 als siebtes Team ins Rennen. Von Beginn an zeigten sie eine hervorragende Leistung. Mit der ersten Zwischenzeit lagen sie noch knapp zurück. An den folgenden Messpunkten jedoch bereits im grünen Bereich. Am Ende absolvierten sie eine fehlerfreie Fahrt bis ins Ziel und übernahmen mit einem Vorsprung von 0,65 Sekunden vor den Französinnen die Führung. Nur die Tschechinnen konnten ihre Bestzeit noch gefährden. Sie holten im letzten Streckenabschnitt stark auf, verpassten den Sieg jedoch knapp und mussten sich schließlich hinter den Slowakinnen einreihen. Susanna Panikova erklärte: Wir haben bereits in den vergangenen Jahren versucht, den Sieg zu holen. Es klappte nicht immer, aber wir sind glücklich, dass es heute gelungen ist. Auch Sonja Stanowska freute sich über den Erfolg.
4: Wir wussten, dass die Strecke relativ einfach war und deshalb konnten am Ende auch kleinste Fehler den Unterschied machen. Wir haben sehr gut aufeinander reagiert und ich denke, genau das hat uns geholfen, eine so starke Fahrt zu zeigen.
0: Vor einem Jahr belegten die Slowakinnen bei den Weltmeisterschaften in Australien den vierten Platz. Diesmal wollten sie unbedingt verhindern, erneut mit der undankbaren Blechmedaille nach Hause fahren zu müssen. Der Sieg schmeckt großartig, strahlte Emanuela Luknarová.
4: Erst als wir ins Ziel gesprintet waren und gesehen haben, dass wir vorne liegen, war es pure Euphorie. Dann blieben nur noch die Tschechinnen, von denen wir wussten, dass sie wahrscheinlich unsere größten Konkurrentinnen sein würden. Als sie ins Ziel kamen und hinter uns lagen, war das eine riesige Freude. Wir sind glücklich, dass es uns gelungen ist, an die slowakische Medaillentradition anzuknüpfen.
0: Die slowakischen C1-Kanuten hatten den Titel im Mannschaftswettbewerb 9-mal in Folge gewonnen, ehe diese unglaubliche Serie im Jahr 2019 endete. In der vergangenen Woche knüpften somit die slowakischen Kanutinnen mit ihrem Titelgewinn an die Erfolge ihrer männlichen Kollegen an. Auch Trainer Peter Murzko weiß diesen Erfolg zu schätzen.
5: Ich bin glücklich, dass die Mädchen heute eine perfekte Leistung gezeigt haben. Es war eine konzentrierte und fehlerfreie Fahrt mit einem starken Finish. Die Zeit war wirklich sehr gut. Wir freuen uns.
0: Liebe Hörerinnen und Hörer, das war's schon für heute aus dem RSI-Studio in Bratislava. Nikita Kramičov am Mischpult und Marika Antašová am Mikrofon danken Ihnen für Ihr Interesse und wünschen noch einen schönen Tag. Bis bald, auf Wiederhören.
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1: Guten Tag bei den Nachrichten. Grüße Sie heute, Jana Herbekova.
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1: Präsident Pellegrini traf chinesischen Staatschef Xi Jinping. Außenminister Blanar hob Aufgabe der Diplomatie hervor. Portugal stärkt NATO-Mission in der Slowakei. Der slowakische Staatspräsident Peter Pellegrini hat am heutigen Dienstag in Peking Gespräche mit dem chinesischen Staatsoberhaupt Xi Jinping über die Beziehungen zwischen beiden Ländern, den Handel, Investitionen und die weitere Zusammenarbeit geführt. Er wies auf das Ungleichgewicht in der Handelsbilanz hin und forderte einen besseren und faireren Zugang für slowakische und europäische Unternehmen zum chinesischen Markt. Die Präsidenten diskutierten zudem über Technologien, Bildung, Forschung und die Notwendigkeit einer friedlichen Konfliktlösung. Pellegrini lud Xi Jinping gleichzeitig zu einem Besuch in die Slowakei ein, der seiner Meinung nach im nächsten Jahr im Rahmen einer Europareise des chinesischen Staatsoberhauptes stattfinden könnte. Das Vermächtnis des Ersten Weltkrieges ist eine Warnung vor den Folgen eines Versagens der Diplomatie. Dies erklärte der slowakische Außenminister Juraj Blanár anlässlich des 112. Jahrestages des Ausbruchs des Ersten Weltkriegs. Er betonte, dass die Slowakei eine Konfliktlösung durch Dialog, die Achtung des Völkerrechts und multilaterale Zusammenarbeit befürwortet. Er erinnerte zudem daran, dass die Kämpfe an der Karpatenfront auch Zehntausende Opfer aus dem slowakischen Gebiet gefordert hätten. Darüber informierte die Pressestelle des slowakischen Außenministeriums. Portugal hat die Zahl seiner Soldaten in der Slowakei im Rahmen der multinationalen NATO-Kampfgruppe von etwa 30 auf 156 erhöht. Wie der Chef des Generalstabs der portugiesischen Armee Eduardo Mendes Ferrao am Montag gegenüber der Nachrichtenagentur Lusa erklärte, seien der Grund dafür die sich verschlechternde Sicherheitslage und die Rückkehr des konventionellen Krieges nach Europa. Die Einheit wurde nach dem russischen Einmarsch in die Ukraine im Jahr 2022 mit dem Ziel gegründet, die Verteidigung und Abschreckung am Ostflügel des Bündnisses zu stärken. Das portugiesische Kontingent in der Slowakei verfügt über Leopard 2A6 Panzer, Pandur 2 Panzerfahrzeuge sowie unbemannte Systeme. Das slowakische Innenministerium hat Ende vergangenen Woche unter Verweis auf die Verfassung und das Familiengesetz beschlossen, dass im Ausland geschlossene gleichgeschlechtliche Ehen nicht in das slowakische Standesregister eingetragen werden. Nach Ansicht von Juristen und der Opposition hat in diesem Fall jedoch das Recht der Europäischen Union und das Urteil des Europäischen Gerichtshofs Vorrang, das die Anerkennung solcher Ehen vorschreibt. Betroffene Paare können sich nun an europäische Institutionen oder internationale Gerichte wenden. Die Nachrichten entstammen Meldungen der slowakischen Presseagentur TASR.
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1: Die Ascol Group, ein renommierter Hersteller von Elektromotoren für Haushaltsgeräte, wird im Dezember dieses Jahres die Produktion in ihrem Werk in der Nähe der slowakischen Stadt Nové Mesto nad Váhom einstellen. Alle Mitarbeiter werden entlassen. Als erstes berichtete das Portal TN Live SK darüber. Adela Mullerová, Finanz- und Personalmanagerin bei Ascol Slowakia, teilte mit, dass ein Teil der Produktion in ein Schwesterwerk in Rumänien und ein weiterer Teil in ein Schwesterunternehmen in China verlagert werden. Die Produktion in der Slowakei wird nach 33 Jahren eingestellt. Mullerová erklärte, die Muttergesellschaft hat beschlossen, die Produktion hierzulande auch aufgrund der hohen Steuer- und Abgabenbelastung in der Slowakei einzustellen. Unmittelbar ausschlaggebend waren dabei die Konsolidierungsmaßnahmen der derzeitigen Regierung, die Transaktionssteuer, die Erhöhung der Einkommensteuer um 3% und die Erhöhung der Krankenversicherungsbeiträge für Arbeitnehmer um 1%. Die Einstellung der Produktion in der Region Považie betrifft alle 77 Mitarbeiter. Die Mitarbeiter sind dabei im Durchschnitt schon seit 17 Jahren bei Ascol beschäftigt. Das italienische Unternehmen Ascol ist weltweit führend in der Entwicklung, Konstruktion und Herstellung von Pumpen und Elektromotoren für Haushaltsgeräte, die vor allem in Waschmaschinen, Wäschetrocknern und Geschirrspülern, aber auch in der Aquaristik und bei Durchlauferhitzern zum Einsatz kommen. Die Gruppe besteht aus 11 Unternehmen mit mehr als 2800 Mitarbeitern. Produktionsstätten befinden sich in Italien, der Slowakei, Rumänien, Brasilien, China und Mexiko. Vertriebsniederlassungen gibt es in den USA und in Südkorea.

0: Liebe Hörerinnen und Hörer, herzlich willkommen zum Magazinteil der Sendung von Radio Slowakei International. Heute stellen wir Ihnen eine Malerin und Unternehmerin vor, die für ihr langjähriges ehrenamtliches Engagement im Projekt Buddy ausgezeichnet wurde. Das Projekt vermittelt Beziehungen zwischen Kindern aus Kinderheimen und erwachsenen Ehrenamtlichen, die sie auf ihrem Lebensweg begleiten. Anschließend bringen wir Ihnen ein Projekt des Bürgervereins Kolko Laski näher, das auf eine bessere Lebensqualität von Senioren in Pflege- und Sozialeinrichtungen abzielt. Zum Schluss berichten wir über die slowakischen Kanutinnen, die im C1-Teamwettbewerb bei den Weltmeisterschaften im Wildwasserslalom die Goldmedaille gewonnen haben. Nikita Kramitschow am Mischpult und Marika Antaschowa am Mikrofon wünschen Ihnen angenehmes Zuhören.
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0: Mein Leben ist bunt, sagt Alena Mazanova über sich selbst. Sie freut sich, diese Vielfalt zu entdecken und in ihr Leben hineinzulassen. Sie führt ein Branding-Studio, das visuelle Identitäten und Kommunikationskonzepte für Marken entwickelt. Außerdem organisiert sie Aquarellkurse, in denen die entsprechende Technik vermittelt wird, sowie Arte-Wellness-Workshops, bei denen die Teilnehmenden sich selbst besser kennenlernen können. Im Frühjahr erhielt sie jedoch eine Auszeichnung für eine ganz andere Tätigkeit, der sie sich seit mehr als 11 Jahren widmet. Für ihr langjähriges ehrenamtliches Engagement im Projekt Buddy wurde sie mit dem Preis Srdce na dlani, Herz auf der Hand, für das Jahr 2025 ausgezeichnet. Im Gespräch mit der Moderatorin des slowakischen Rundfunks Sandra Vichlopenova sagte Alena Mazanova über dieses Projekt.
2: Buddy je projekt neziskovky Provida, ktorá vytvára priateľstva.
3: Buddy ist ein Projekt der gemeinnützigen Organisation Provida, die Freundschaften zwischen Kindern aus Kinderheimen und ehrenamtlichen Bezugspersonen vermittelt. Dabei handelt es sich jeweils um ein Tandem, entweder eine Frau mit einem Mädchen oder einen Mann mit einem Jungen. Der Kern des Projekts besteht darin, dass das Kind einen Freund hat, auf den es sich verlassen kann. Gemeinsam bauen sie eine Beziehung auf. Die erwachsene Person dient dem Kind als Vorbild und unterstützt es in alltäglichen Situationen, denn diese Kinder sind oft vom wirklichen Leben außerhalb der Einrichtungen abgeschnitten. Diese Bezugspersonen sind für sie wie ältere Freunde.
0: Fast 5000 Kinder in der Slowakei wachsen nicht in ihren Familien auf, sondern in Zentren für Kinder und Familien, den heutigen Nachfolgeeinrichtungen der ehemaligen Kinderheime. Diese Einrichtungen können ihnen jedoch keine enge und dauerhafte Beziehung zu einer erwachsenen Bezugsperson bieten, die sie über Jahre hinweg uneigennützig begleitet. Deshalb stehen viele von ihnen nach dem Verlassen der Einrichtung vor großen Herausforderungen und geraten nicht selten an den Rand der Gesellschaft. Hier setzt das Programm Buddy an. Zunächst werden Menschen gesucht, die bereit sind, sich langfristig ehrenamtlich zu engagieren. Um die Sicherheit der Kinder zu gewährleisten, muss jede Person, die sich am Programm beteiligen möchte, über mehrere Monate hinweg ein 8-stufiges Auswahlverfahren durchlaufen. Erst danach kann sie einem Kind zugeordnet werden.
3: In den Jahresberichten von Buddy heißt es, dass nur etwa 10% der Bewerber tatsächlich als Ehrenamtliche aufgenommen werden. Das Auswahlverfahren ist ziemlich streng, denn es handelt sich um eine Verpflichtung fürs Leben. Für mich war von Anfang an klar, wenn ich mich dafür entscheide, dann ziehe ich das auch durch. Das ist kein Projekt, bei dem ich 10 Parkbänke streiche und bei der 11. keine Lust mehr habe und so die Arbeit jemandem anderen überlasse. Man kann es sich nicht leisten, ein Kind zu enttäuschen, das in seinem Leben schon so oft verletzt worden ist. Ich war damals auf der Suche nach einer ehrenamtlichen Tätigkeit. Vielleicht wollte ich der Gesellschaft etwas von mir zurückgeben. Ich hatte selbst eine schöne Kindheit. Dann bin ich auf dieses Projekt gestoßen und es hat mich sofort berührt. 3 Jahre lang habe ich überlegt, ob ich mich bewerben soll oder nicht. Die Verantwortung und die langfristige Verpflichtung waren für mich eine sehr ernste Sache. Deshalb musste ich mir die Entscheidung gut überlegen.
0: Alena Mazanova begleitet Kristina, die sie Kika nennt, eine junge Frau, die in Kinderheimen und Pflegefamilien aufgewachsen ist. Kennengelernt haben sie sich, als Kika bereits 19 Jahre alt war. Das ist allerdings kein typischer Fall, sagt Alena Masanova. Normalerweise werden die Ehrenamtlichen Kindern ab einem Alter von 12 Jahren zugeordnet, damit sich im Laufe der Jahre eine vertrauensvolle und stabile Beziehung entwickeln kann.
2: Kika už nebola v detskom domove.
3: Kika lebte damals schon nicht mehr im Kinderheim. Sie hatte einen Partner, der sie vermutlich eher ausnutzte, als sie zu unterstützen. Sie hatte keine Unterkunft und übernachtete zeitweise sogar am Bahnhof. Als sie nicht mehr weiter wusste, suchte sie Hilfe beim Projekt Buddy. Man half ihr dabei, eine Arbeitsstelle zu finden. Der Anfang war nicht leicht, sowohl für unsere Beziehung als auch für sie in ihrem neuen Job. Einmal hatten wir ein Treffen vereinbart, aber sie erschien nicht. Später fragte ich die Koordinatorin nach und sie sagte mir, dass Kika auch nicht zur Arbeit gekommen war. Der Grund war, dass sie den Arbeitsplatz nicht gefunden hatte. Danach traute sie sich nicht mehr hinzugehen, weil sie zu spät gewesen wäre. Ich habe aber nicht aufgegeben, denn Geduld und Ausdauer gehören zu meinen Stärken. Schließlich nahm mich die Koordinatorin mit zu Kika an ihren Arbeitsplatz. Dort arbeitete sie am Ende 2 Jahre lang, bis sie in Mutterschutz ging. Wie ich später erfuhr, wollte sie eigentlich gar keine ehrenamtliche Begleitperson. Sie wollte das Angebot aber auch nicht ablehnen, weil sie Buddy dankbar war, dass man ihr eine Arbeitsstelle vermittelt und sich um sie gekümmert hatte.
0: Es kam auch vor, dass sie sich außerhalb von Kikas Arbeitszeit verabredeten und Kika verspätet kam. Auch die Gespräche mit ihr gestalteten sich anfangs eher schwierig, erinnert sich Alena Masanova.
3: Ich habe gesehen, dass das nicht wirklich viel Sinn ergibt. Ich habe darüber nachgedacht, dass Kika erwachsen ist. Sie hatte ihr eigenes Leben, eine Arbeitsstelle, einen neuen Partner und eine Bleibe. Deshalb hörte ich auf, unsere Beziehung unbedingt zum Funktionieren bringen zu wollen. Gleichzeitig sagte ich, dass sie sich jederzeit bei mir melden könne, wenn sie mich brauche. Wir wurden im Mai miteinander bekannt gemacht. Im Dezember backte ich jedes Jahr Weihnachtslebkuchen. Ich liebe es, wenn das ganze Haus danach duftet. Damals machte ich ihr einen Vorschlag. Wenn du möchtest, komm vorbei. Wir backen gemeinsam Lebkuchen, gehen auf einen Café oder machen einen Spaziergang. Sie kam. Mein Mann und sie gingen auf die Terrasse, um eine Zigarette zu rauchen und kamen sofort ins Gespräch. Das war der Wendepunkt. Von da an entwickelte sich zwischen uns eine wirklich gute Beziehung.
0: Heute hat Kika einen Partner, 2 Kinder und in Alena Masanova eine enge Vertraute gefunden. Auf der Webseite des Projekts Buddy heißt es, im Mittelpunkt des Programms steht der Aufbau langfristiger Beziehungen sowie die fachliche Unterstützung der Freiwilligen, bis das Kind selbstständig wird. Macht sich die ausgezeichnete Ehrenamtliche Gedanken darüber, ob ihre Beziehung zu Kika eines Tages enden wird?
3: Ich denke, so eine Beziehung endet nur, wenn sie scheitert. Aus einer Beziehung geht man schließlich nicht einfach weg, wenn sie gut funktioniert. Sie hat eigentlich kein Ende.
0: Bevor wir mit unserem Programm fortfahren, machen wir eine kleine musikalische Pause. Wir erinnern an den Musiker Vašo Patejdl, der im August vor 3 Jahren verstorben ist, und hören sein Lied Jedina, die Einzige.

0: Wie viel Liebe passt in einen Schuhkarton? Dank dieser Weihnachtsaktion wurden bisher über 8 Jahre fast 500.000 Kartons mit Geschenken an Senioren slowakeiweit verteilt. Die Aktivität geht auf Jana Galatova zurück, der Silvia Slobodova zur Seite steht. Vor 5 Jahren gründeten sie den Bürgerverein Kolkolaski Wie viel Liebe, um ihr Engagement für Seniorenbetreuung und generationsübergreifende Zusammenarbeit nachhaltig zu gestalten. Nun starten sie ein neues Projekt unter dem Namen Spolu s láskou k aktívnemu starnutiu. Gemeinsam mit Liebe zum aktiven Altern, sagt Jana Galatova.
1: Dieses Projekt unterstützt 202 Seniorenheime in der ganzen Slowakei. Ziel ist es, das Leben von mehr als 15.000 Senioren zu verbessern. Dieses Projekt läuft vom Jänner 2026 bis Jänner 2028 und es hilft dort, wo im Alltag oft etwas fehlt. In vielen Seniorenheimen ist wenig Zeit und Unterstützung für Aktivierung und soziale Kontakte und genau hier setzt sich unser Projekt an. Mitarbeiterinnen und Mitarbeiter in den Seniorenheimen bekommen von uns kostenlose Schulungen für die Themen wie zum Beispiel Gedächtnistraining, Erinnerungsarbeit, Puppentherapie, einfache Aktivierungsübungen und besonders wie die Zusammenarbeit zwischen Jung und Alt bauen und auch wie Freiwillige aus der Bevölkerung und aus Firmen aktivieren. Das ist sehr wichtig und wir hoffen, es wird diese Mitarbeiter helfen bei weiterer Arbeit mit Senioren. Viele ältere Menschen leiden nicht an zu wenig Pflege, sondern an Einsamkeit. Ihnen fehlen Gespräche, Nähe und das Gefühl, dazu zu gehören. Unser Projekt möchte mehr Begegnungen schaffen und die Seniorinnen und Senioren viel stärker in die Gemeinschaft einbinden.
0: Das Projekt bringt viele Menschen zusammen.
1: Dazu gehören das Team des Vereins Kolkolaski, Fachleute, Trainerinnen und Trainer, Mitarbeiterinnen in den Seniorenheimen sowie Freiwillige aus der Öffentlichkeit, besonders aus Firmen und Schulen. Besonders wichtig sind die Menschen, die täglich mit den Senioren arbeiten. Sie selbstverständlich kennen ihre Bedürfnisse am besten und bekommen durch das Projekt eine neue Unterstützung. Und das freut uns. Natürlich gibt es auch Schwierigkeiten. In vielen Seniorenheimen gibt es wenig Zeit und zu wenig Personal. Der Alltag ist oft sehr anstrengend und neue Aktivitäten lassen sich nicht immer leicht einbauen. Und deshalb achten wir wirklich darauf, dass unsere Angebote einfach, praktisch, realistisch und ganz klar sind.
0: Wie Jana Galatova erklärt, ist sie positiv überrascht, wie viel schon eine kleine Veränderung bewirken kann.
1: Manchmal reicht schon eine kleine Aktivität oder ein Gespräch, um Senioren Freude zu machen. Und das motiviert auch diese Mitarbeiter sehr, mitzumachen. Ein persönlicher Moment hat uns besonders berührt. In einem Seniorenheim hat eine ältere Frau bei einer Erinnerungsrunde plötzlich angefangen, von ihrer Kindheit und ihrer Familie zu erzählen. Diese Dame hat schon mehrere Jahre nicht gesprochen, laut gesprochen. Und wir waren alle wirklich davon berührt, dass sie plötzlich redet. Und das ist genau der Moment, was uns sagt, dass was wir tun, tun wir wirklich richtig.
0: Mit Spolu hat der Bürgerverein sein bislang größtes Projekt ins Leben gerufen. Gefördert wird es von der Europäischen Union im Rahmen des Programms Slowakei. Es entstand als Reaktion auf die Ergebnisse einer Umfrage des Bürgervereins in den sozialen Einrichtungen. Wie die fachliche Garantin des Projekts Silvia Slobodova erklärte, sind dort enormes Engagement und Herzblut zu spüren. Was oft fehlt, ist laut ihr ein System, das die Energie in fachliche und nachhaltige Hilfe umwandeln würde. Im Rahmen des Projekts werden Instrumente entwickelt, die das Verständnis für die Bedürfnisse, Wahrnehmung und Würde älterer Menschen fördern sollen. Wie der Verein auf seiner Website angibt, ist es seine Vision, in einer Gesellschaft zu leben, in der sich Senioren gesehen, respektiert und gebraucht fühlen, als natürlicher und aktiver Teil ihrer lokalen Gemeinschaften. Jana Galatova bemerkt:
1: Wir danken sehr für die Möglichkeit, dieses Projekt fast täglich umsetzen zu dürfen. Es ist etwas, wovon wir lange, lange Zeit geträumt haben und wir glauben, dass wir wirklich auf dem richtigen Weg sind. Bisher waren das nur viele kleine Projekte und Hilfen und jetzt sind wir auf dem Weg zu einer echten systematischen Veränderung und das ist, was wir als unser Ziel auch unseres Vereins Kolkolaski langfristig sehen. Wir sind unglaublich dankbar dafür, dass wir wirklich können.
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0: Die slowakischen Kanutinnen haben in der vergangenen Woche bei den Weltmeisterschaften im Wildwasserslalom im US-amerikanischen Oklahoma City die Goldmedaille im C1-Mannschaftswettbewerb gewonnen. Das Trio, bestehend aus Susanna Panikova, Emanuela Luknarova und Sonja Stanowska, zeigte die schnellste Fahrt aller 10 Teams und feierte den Sieg mit einem Vorsprung von 23 Hundertstel Sekunden vor den zweitplatzierten Tschechinnen sowie 65 Hundertstel Sekunden vor den Bronzemedaillengewinnerin aus Frankreich. Sonja Stanowska und Susanna Panikova holten damit bei den Weltmeisterschaften bereits ihre zweite Medaille. Zuvor hatten sie gemeinsam mit Eliška Mintálová im Mannschaftswettbewerb der Kajakfahrerinnen die Bronzemedaille gewonnen.
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3: Ladies and gentlemen, the gold medalists and world champions, Slovakia!
0: Die Slowakinnen gingen mit der Startnummer 4 als siebtes Team ins Rennen. Von Beginn an zeigten sie eine hervorragende Leistung. Mit der ersten Zwischenzeit lagen sie noch knapp zurück. An den folgenden Messpunkten jedoch bereits im grünen Bereich. Am Ende absolvierten sie eine fehlerfreie Fahrt bis ins Ziel und übernahmen mit einem Vorsprung von 0,65 Sekunden vor den Französinnen die Führung. Nur die Tschechinnen konnten ihre Bestzeit noch gefährden. Sie holten im letzten Streckenabschnitt stark auf, verpassten den Sieg jedoch knapp und mussten sich schließlich hinter den Slowakinnen einreihen. Susanna Panikova erklärte: Wir haben bereits in den vergangenen Jahren versucht, den Sieg zu holen. Es klappte nicht immer, aber wir sind glücklich, dass es heute gelungen ist. Auch Sonja Stanowska freute sich über den Erfolg.
4: Wir wussten, dass die Strecke relativ einfach war und deshalb konnten am Ende auch kleinste Fehler den Unterschied machen. Wir haben sehr gut aufeinander reagiert und ich denke, genau das hat uns geholfen, eine so starke Fahrt zu zeigen.
0: Vor einem Jahr belegten die Slowakinnen bei den Weltmeisterschaften in Australien den vierten Platz. Diesmal wollten sie unbedingt verhindern, erneut mit der undankbaren Blechmedaille nach Hause fahren zu müssen. Der Sieg schmeckt großartig, strahlte Emanuela Luknarová.
4: Erst als wir ins Ziel gesprintet waren und gesehen haben, dass wir vorne liegen, war es pure Euphorie. Dann blieben nur noch die Tschechinnen, von denen wir wussten, dass sie wahrscheinlich unsere größten Konkurrentinnen sein würden. Als sie ins Ziel kamen und hinter uns lagen, war das eine riesige Freude. Wir sind glücklich, dass es uns gelungen ist, an die slowakische Medaillentradition anzuknüpfen.
0: Die slowakischen C1-Kanuten hatten den Titel im Mannschaftswettbewerb 9-mal in Folge gewonnen, ehe diese unglaubliche Serie im Jahr 2019 endete. In der vergangenen Woche knüpften somit die slowakischen Kanutinnen mit ihrem Titelgewinn an die Erfolge ihrer männlichen Kollegen an. Auch Trainer Peter Murzko weiß diesen Erfolg zu schätzen.
5: Ich bin glücklich, dass die Mädchen heute eine perfekte Leistung gezeigt haben. Es war eine konzentrierte und fehlerfreie Fahrt mit einem starken Finish. Die Zeit war wirklich sehr gut. Wir freuen uns.
0: Liebe Hörerinnen und Hörer, das war's schon für heute aus dem RSI-Studio in Bratislava. Nikita Kramičov am Mischpult und Marika Antašová am Mikrofon danken Ihnen für Ihr Interesse und wünschen noch einen schönen Tag. Bis bald, auf Wiederhören.
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1: Guten Tag, bei den Nachrichten grüße ich heute Jana Herbekova.
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1: Präsident Pellegrini traf chinesischen Staatschef Xi Jinping. Außenminister Blanar hob Aufgabe der Diplomatie hervor. Portugal stärkt NATO-Mission in der Slowakei. Der slowakische Staatspräsident Peter Pellegrini hat am heutigen Dienstag in Peking Gespräche mit dem chinesischen Staatsoberhaupt Xi Jinping über die Beziehungen zwischen beiden Ländern, den Handel, Investitionen und die weitere Zusammenarbeit geführt. Er wies auf das Ungleichgewicht in der Handelsbilanz hin und forderte einen besseren und faireren Zugang für slowakische und europäische Unternehmen zum chinesischen Markt. Die Präsidenten diskutierten zudem über Technologien, Bildung, Forschung und die Notwendigkeit einer friedlichen Konfliktlösung. Pellegrini lud Xi Jinping gleichzeitig zu einem Besuch in die Slowakei ein, der seiner Meinung nach im nächsten Jahr im Rahmen einer Europareise des chinesischen Staatsoberhauptes stattfinden könnte. Das Vermächtnis des Ersten Weltkrieges ist eine Warnung vor den Folgen eines Versagens der Diplomatie. Dies erklärte der slowakische Außenminister Juraj Blanár anlässlich des 112. Jahrestages des Ausbruchs des Ersten Weltkriegs. Er betonte, dass die Slowakei eine Konfliktlösung durch Dialog, die Achtung des Völkerrechts und multilaterale Zusammenarbeit befürwortet. Er erinnerte zudem daran, dass die Kämpfe an der Karpatenfront auch Zehntausende Opfer aus dem slowakischen Gebiet gefordert hätten. Darüber informierte die Pressestelle des slowakischen Außenministeriums. Portugal hat die Zahl seiner Soldaten in der Slowakei im Rahmen der multinationalen NATO-Kampfgruppe von etwa 30 auf 156 erhöht. Wie der Chef des Generalstabs der portugiesischen Armee Eduardo Mendes Ferrao am Montag gegenüber der Nachrichtenagentur Lusa erklärte, seien der Grund dafür die sich verschlechternde Sicherheitslage und die Rückkehr des konventionellen Krieges nach Europa. Die Einheit wurde nach dem russischen Einmarsch in die Ukraine im Jahr 2022 mit dem Ziel gegründet, die Verteidigung und Abschreckung am Ostflügel des Bündnisses zu stärken. Das portugiesische Kontingent in der Slowakei verfügt über Leopard 2A6 Panzer, Pandur 2 Panzerfahrzeuge sowie unbemannte Systeme. Das slowakische Innenministerium hat Ende vergangenen Woche unter Verweis auf die Verfassung und das Familiengesetz beschlossen, dass im Ausland geschlossene gleichgeschlechtliche Ehen nicht in das slowakische Standesregister eingetragen werden. Nach Ansicht von Juristen und der Opposition hat in diesem Fall jedoch das Recht der Europäischen Union und das Urteil des Europäischen Gerichtshofs Vorrang, das die Anerkennung solcher Ehen vorschreibt. Betroffene Paare können sich nun an europäische Institutionen oder internationale Gerichte wenden. Die Nachrichten entstammen Meldungen der slowakischen Presseagentur TASR.
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1: Die Ascol Group, ein renommierter Hersteller von Elektromotoren für Haushaltsgeräte, wird im Dezember dieses Jahres die Produktion in ihrem Werk in der Nähe der slowakischen Stadt Nové Mesto nad Váhom einstellen. Alle Mitarbeiter werden entlassen. Als erstes berichtete das Portal TN-Live.sk darüber. Adela Mullerová, Finanz- und Personalmanagerin bei Ascol Slowakia, teilte mit, dass ein Teil der Produktion in ein Schwesterwerk in Rumänien und ein weiterer Teil in ein Schwesterunternehmen in China verlagert werden. Die Produktion in der Slowakei wird nach 33 Jahren eingestellt. Mullerová erklärte, die Muttergesellschaft hat beschlossen, die Produktion hierzulande auch aufgrund der hohen Steuer- und Abgabenbelastung in der Slowakei einzustellen. Unmittelbar ausschlaggebend waren dabei die Konsolidierungsmaßnahmen der derzeitigen Regierung, die Transaktionssteuer, die Erhöhung der Einkommensteuer um 3% und die Erhöhung der Krankenversicherungsbeiträge für Arbeitnehmer um 1%. Die Einstellung der Produktion in der Region Považie betrifft alle 77 Mitarbeiter. Die Mitarbeiter sind dabei im Durchschnitt schon seit 17 Jahren bei Ascol beschäftigt. Das italienische Unternehmen Ascol ist weltweit führend in der Entwicklung, Konstruktion und Herstellung von Pumpen und Elektromotoren für Haushaltsgeräte, die vor allem in Waschmaschinen, Wäschetrocknern und Geschirrspülern, aber auch in der Aquaristik und bei Durchlauferhitzern zum Einsatz kommen. Die Gruppe besteht aus 11 Unternehmen mit mehr als 2.800 Mitarbeitern. Produktionsstätten befinden sich in Italien, der Slowakei, Rumänien, Brasilien, China und Mexiko. Vertriebsniederlassungen gibt es in den USA und in Südkorea.

0: Liebe Hörerinnen und Hörer, herzlich willkommen zum Magazinteil der Sendung von Radio Slowakei International. Heute stellen wir Ihnen eine Malerin und Unternehmerin vor, die für ihr langjähriges ehrenamtliches Engagement im Projekt Buddy ausgezeichnet wurde. Das Projekt vermittelt Beziehungen zwischen Kindern aus Kinderheimen und erwachsenen Ehrenamtlichen, die sie auf ihrem Lebensweg begleiten. Anschließend bringen wir Ihnen ein Projekt des Bürgervereins Kolko Laski näher, das auf eine bessere Lebensqualität von Senioren in Pflege- und Sozialeinrichtungen abzielt. Zum Schluss berichten wir über die slowakischen Kanutinnen, die im C1-Teamwettbewerb bei den Weltmeisterschaften im Wildwasserslalom die Goldmedaille gewonnen haben. Nikita Kramitschow am Mischpult und Marika Antaschowa am Mikrofon wünschen Ihnen angenehmes Zuhören.
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0: Mein Leben ist bunt, sagt Alena Mazanova über sich selbst. Sie freut sich, diese Vielfalt zu entdecken und in ihr Leben hineinzulassen. Sie führt ein Branding-Studio, das visuelle Identitäten und Kommunikationskonzepte für Marken entwickelt. Außerdem organisiert sie Aquarellkurse, in denen die entsprechende Technik vermittelt wird, sowie Arte-Wellness-Workshops, bei denen die Teilnehmenden sich selbst besser kennenlernen können. Im Frühjahr erhielt sie jedoch eine Auszeichnung für eine ganz andere Tätigkeit, der sie sich seit mehr als 11 Jahren widmet. Für ihr langjähriges ehrenamtliches Engagement im Projekt Buddy wurde sie mit dem Preis Srdce na dlani, Herz auf der Hand, für das Jahr 2025 ausgezeichnet. Im Gespräch mit der Moderatorin des slowakischen Rundfunks Sandra Vichlopenova sagte Alena Mazanova über dieses Projekt.
2: Buddy je projekt neziskovky Provida, ktorá vytvára priateľstva.
3: Buddy ist ein Projekt der gemeinnützigen Organisation Provida, die Freundschaften zwischen Kindern aus Kinderheimen und ehrenamtlichen Bezugspersonen vermittelt. Dabei handelt es sich jeweils um ein Tandem, entweder eine Frau mit einem Mädchen oder einen Mann mit einem Jungen. Der Kern des Projekts besteht darin, dass das Kind einen Freund hat, auf den es sich verlassen kann. Gemeinsam bauen sie eine Beziehung auf. Die erwachsene Person dient dem Kind als Vorbild und unterstützt es in alltäglichen Situationen, denn diese Kinder sind oft vom wirklichen Leben außerhalb der Einrichtungen abgeschnitten. Diese Bezugspersonen sind für sie wie ältere Freunde.
0: Fast 5000 Kinder in der Slowakei wachsen nicht in ihren Familien auf, sondern in Zentren für Kinder und Familien, den heutigen Nachfolgeeinrichtungen der ehemaligen Kinderheime. Diese Einrichtungen können Ihnen jedoch keine enge und dauerhafte Beziehung zu einer erwachsenen Bezugsperson bieten, die Sie über Jahre hinweg uneigennützig begleitet. Deshalb stehen viele von Ihnen nach dem Verlassen der Einrichtung vor großen Herausforderungen und geraten nicht selten an den Rand der Gesellschaft. Hier setzt das Programm Buddy an. Zunächst werden Menschen gesucht, die bereit sind, sich langfristig ehrenamtlich zu engagieren. Um die Sicherheit der Kinder zu gewährleisten, muss jede Person, die sich am Programm beteiligen möchte, über mehrere Monate hinweg ein 8-stufiges Auswahlverfahren durchlaufen. Erst danach kann sie einem Kind zugeordnet werden.
3: In den Jahresberichten von Buddy heißt es, dass nur etwa 10% der Bewerber tatsächlich als Ehrenamtliche aufgenommen werden. Das Auswahlverfahren ist ziemlich streng, denn es handelt sich um eine Verpflichtung fürs Leben. Für mich war von Anfang an klar, wenn ich mich dafür entscheide, dann ziehe ich das auch durch. Das ist kein Projekt, bei dem ich 10 Parkbänke streiche und bei der 11. keine Lust mehr habe und so die Arbeit jemandem anderen überlasse. Man kann es sich nicht leisten, ein Kind zu enttäuschen, das in seinem Leben schon so oft verletzt worden ist. Ich war damals auf der Suche nach einer ehrenamtlichen Tätigkeit. Vielleicht wollte ich der Gesellschaft etwas von mir zurückgeben. Ich hatte selbst eine schöne Kindheit. Dann bin ich auf dieses Projekt gestoßen und es hat mich sofort berührt. 3 Jahre lang habe ich überlegt, ob ich mich bewerben soll oder nicht. Die Verantwortung und die langfristige Verpflichtung waren für mich eine sehr ernste Sache. Deshalb musste ich mir die Entscheidung gut überlegen.
0: Alena Mazanova begleitet Kristina, die sie Kika nennt, eine junge Frau, die in Kinderheimen und Pflegefamilien aufgewachsen ist. Kennengelernt haben sie sich, als Kika bereits 19 Jahre alt war. Das ist allerdings kein typischer Fall, sagt Alena Masanova. Normalerweise werden die Ehrenamtlichen Kindern ab einem Alter von 12 Jahren zugeordnet, damit sich im Laufe der Jahre eine vertrauensvolle und stabile Beziehung entwickeln kann.
3: Kika lebte damals schon nicht mehr im Kinderheim. Sie hatte einen Partner, der sie vermutlich eher ausnutzte, als sie zu unterstützen. Sie hatte keine Unterkunft und übernachtete zeitweise sogar am Bahnhof. Als sie nicht mehr weiter wusste, suchte sie Hilfe beim Projekt Buddy. Man half ihr dabei, eine Arbeitsstelle zu finden. Der Anfang war nicht leicht, sowohl für unsere Beziehung als auch für sie in ihrem neuen Job. Einmal hatten wir ein Treffen vereinbart, aber sie erschien nicht. Später fragte ich die Koordinatorin nach und sie sagte mir, dass Kika auch nicht zur Arbeit gekommen war. Der Grund war, dass sie den Arbeitsplatz nicht gefunden hatte. Danach traute sie sich nicht mehr hinzugehen, weil sie zu spät gewesen wäre. Ich habe aber nicht aufgegeben, denn Geduld und Ausdauer gehören zu meinen Stärken. Schließlich nahm mich die Koordinatorin mit zu Kika an ihren Arbeitsplatz. Dort arbeitete sie am Ende 2 Jahre lang, bis sie in Mutterschutz ging. Wie ich später erfuhr, wollte sie eigentlich gar keine ehrenamtliche Begleitperson. Sie wollte das Angebot aber auch nicht ablehnen, weil sie Buddy dankbar war, dass man ihr eine Arbeitsstelle vermittelt und sich um sie gekümmert hatte.
0: Es kam auch vor, dass sie sich außerhalb von Kikas Arbeitszeit verabredeten und Kika verspätet kam. Auch die Gespräche mit ihr gestalteten sich anfangs eher schwierig, erinnert sich Alena Masanova.
3: Ich habe gesehen, dass das nicht wirklich viel Sinn ergibt. Ich habe darüber nachgedacht, dass Kika erwachsen ist. Sie hatte ihr eigenes Leben, eine Arbeitsstelle, einen neuen Partner und eine Bleibe. Deshalb hörte ich auf, unsere Beziehung unbedingt zum Funktionieren bringen zu wollen. Gleichzeitig sagte ich, dass sie sich jederzeit bei mir melden könne, wenn sie mich brauche. Wir wurden im Mai miteinander bekannt gemacht. Im Dezember ich jedes Jahr Weihnachtslebkuchen. Ich liebe es, wenn das ganze Haus danach duftet. Damals machte ich ihr einen Vorschlag. Wenn du möchtest, komm vorbei. Wir backen gemeinsam Lebkuchen, gehen auf einen Café oder machen einen Spaziergang. Sie kam. Mein Mann und sie gingen auf die Terrasse, um eine Zigarette zu rauchen und kamen sofort ins Gespräch. Das war der Wendepunkt. Von da an entwickelte sich zwischen uns eine wirklich gute Beziehung.
0: Heute hat Kika einen Partner, 2 Kinder und in Alena Masanova eine enge Vertraute gefunden. Auf der Webseite des Projekts Buddy heißt es, im Mittelpunkt des Programms steht der Aufbau langfristiger Beziehungen sowie die fachliche Unterstützung der Freiwilligen, bis das Kind selbstständig wird. Macht sich die ausgezeichnete Ehrenamtliche Gedanken darüber, ob ihre Beziehung zu Kika eines Tages enden wird?
3: Ich denke, so eine Beziehung endet nur, wenn sie scheitert. Aus einer Beziehung geht man schließlich nicht einfach weg, wenn sie gut funktioniert. Sie hat eigentlich kein Ende.
0: Bevor wir mit unserem Programm fortfahren, machen wir eine kleine musikalische Pause. Wir erinnern an den Musiker Vašo Patejdl, der im August vor 3 Jahren verstorben ist, und hören sein Lied Jedina, die Einzige.

0: Wie viel Liebe passt in einen Schuhkarton? Dank dieser Weihnachtsaktion wurden bisher über 8 Jahre fast 500.000 Kartons mit Geschenken an Senioren slowakeiweit verteilt. Die Aktivität geht auf Jana Galatova zurück, der Silvia Slobodova zur Seite steht. Vor 5 Jahren gründeten sie den Bürgerverein Kolkolaski Wie viel Liebe, um ihr Engagement für Seniorenbetreuung und generationsübergreifende Zusammenarbeit nachhaltig zu gestalten. Nun starten sie ein neues Projekt unter dem Namen Spolu s láskou k aktívnemu starnutiu. Gemeinsam mit Liebe zum aktiven Altern, sagt Jana Galatova.
1: Dieses Projekt unterstützt 202 Seniorenheime in der ganzen Slowakei. Ziel ist es, das Leben von mehr als 15.000 Senioren zu verbessern. Dieses Projekt läuft vom Jänner 2026 bis Jänner 2028 und es hilft dort, wo im Alltag oft etwas fehlt. In vielen Seniorenheimen ist wenig Zeit und Unterstützung für Aktivierung und soziale Kontakte und genau hier setzt sich unser Projekt an. Mitarbeiterinnen und Mitarbeiter in den Seniorenheimen bekommen von uns kostenlose Schulungen für die Themen wie zum Beispiel Gedächtnistraining, Erinnerungsarbeit, Puppentherapie, einfache Aktivierungsübungen und besonders wie die Zusammenarbeit zwischen Jung und Alt bauen und auch wie die Freiwillige aus der Bevölkerung und aus Firmen aktivieren. Das ist sehr wichtig und wir hoffen, es wird diese Mitarbeiter helfen bei weiterer Arbeit mit Senioren. Viele ältere Menschen leiden nicht an zu wenig Pflege, sondern an Einsamkeit. Ihnen fehlen Gespräche, Nähe und das Gefühl, dazu zu gehören. Unser Projekt möchte mehr Begegnungen schaffen und die Seniorinnen und Senioren viel stärker in die Gemeinschaft einbinden.
0: Das Projekt bringt viele Menschen zusammen.
1: Dazu gehören das Team des Vereins Kolkolaski, Fachleute, Trainerinnen und Trainer, Mitarbeiterinnen in den Seniorenheimen sowie Freiwillige aus der Öffentlichkeit, besonders aus Firmen und Schulen. Besonders wichtig sind die Menschen, die täglich mit den Senioren arbeiten. Sie selbstverständlich kennen ihre Bedürfnisse am besten und bekommen durch das Projekt eine neue Unterstützung. Und das freut uns. Natürlich gibt es auch Schwierigkeiten. In vielen Seniorenheimen gibt es wenig Zeit und zu wenig Personal. Der Alltag ist oft sehr anstrengend und neue Aktivitäten lassen sich nicht immer leicht einbauen. Und deshalb achten wir wirklich darauf, dass unsere Angebote einfach, praktisch, realistisch und ganz klar sind.
0: Wie Jana Galatova erklärt, ist sie positiv überrascht, wie viel schon eine kleine Veränderung bewirken kann.
1: Manchmal reicht schon eine kleine Aktivität oder ein Gespräch, um Senioren Freude zu machen. Und das motiviert auch diese Mitarbeiter sehr, mitzumachen. Ein persönlicher Moment hat uns besonders berührt. In einem Seniorenheim hat eine ältere Frau bei einer Erinnerungsrunde plötzlich angefangen, von ihrer Kindheit und ihrer Familie zu erzählen. Diese Dame hat schon mehrere Jahre nicht gesprochen, laut gesprochen. Und wir waren alle wirklich davon berührt, dass sie plötzlich redet. Und das ist genau der Moment, was uns sagt, dass was wir tun, tun wir wirklich richtig.
0: Mit Spolu hat der Bürgerverein sein bislang größtes Projekt ins Leben gerufen. Gefördert wird es von der Europäischen Union im Rahmen des Programms Slowakei. Es entstand als Reaktion auf die Ergebnisse einer Umfrage des Bürgervereins in den sozialen Einrichtungen. Wie die fachliche Garantin des Projekts Silvia Slobodova erklärte, sind dort enormes Engagement und Herzblut zu spüren. Was oft fehlt, ist laut ihr ein System, das die Energie in fachliche und nachhaltige Hilfe umwandeln würde. Im Rahmen des Projekts werden Instrumente entwickelt, die das Verständnis für die Bedürfnisse, Wahrnehmung und Würde älterer Menschen fördern sollen. Wie der Verein auf seiner Website angibt, ist es seine Vision, in einer Gesellschaft zu leben, in der sich Senioren gesehen, respektiert und gebraucht fühlen, als natürlicher und aktiver Teil ihrer lokalen Gemeinschaften. Jana Galatova bemerkt:
1: Wir danken sehr für die Möglichkeit, dieses Projekt fast täglich umsetzen zu dürfen. Es ist etwas, wovon wir lange, lange Zeit geträumt haben und wir glauben, dass wir wirklich auf dem richtigen Weg sind. Bisher waren das nur viele kleine Projekte und Hilfen und jetzt sind wir auf dem Weg zu einer echten systematischen Veränderung und das ist, was wir als unser Ziel auch unseres Vereins Kolkolaski langfristig sehen. Wir sind unglaublich dankbar dafür, dass wir wirklich können.
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0: Die slowakischen Kanutinnen haben in der vergangenen Woche bei den Weltmeisterschaften im Wildwasserslalom im US-amerikanischen Oklahoma City die Goldmedaille im C1-Mannschaftswettbewerb gewonnen. Das Trio, bestehend aus Susanna Panikova, Emanuela Luknarova und Sonja Stanowska, zeigte die schnellste Fahrt aller 10 Teams und feierte den Sieg mit einem Vorsprung von 23 Hundertstel Sekunden vor den zweitplatzierten Tschechinnen sowie 65 Hundertstel Sekunden vor den Bronzemedaillengewinnerin aus Frankreich. Sonja Stanowska und Susanna Panikova holten damit bei den Weltmeisterschaften bereits ihre zweite Medaille. Zuvor hatten sie gemeinsam mit Eliška Mintálová im Mannschaftswettbewerb der Kajakfahrerinnen die Bronzemedaille gewonnen.
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3: Ladies and gentlemen, the gold medalists and world champions, Slovakia!
0: Die Slowakinnen gingen mit der Startnummer 4 als siebtes Team ins Rennen. Von Beginn an zeigten sie eine hervorragende Leistung. Mit der ersten Zwischenzeit lagen sie noch knapp zurück. An den folgenden Messpunkten jedoch bereits im grünen Bereich. Am Ende absolvierten sie eine fehlerfreie Fahrt bis ins Ziel und übernahmen mit einem Vorsprung von 0,65 Sekunden vor den Französinnen die Führung. Nur die Tschechinnen konnten ihre Bestzeit noch gefährden. Sie holten im letzten Streckenabschnitt stark auf, verpassten den Sieg jedoch knapp und mussten sich schließlich hinter den Slowakinnen einreihen. Susanna Panikova erklärte: Wir haben bereits in den vergangenen Jahren versucht, den Sieg zu holen. Es klappte nicht immer, aber wir sind glücklich, dass es heute gelungen ist. Auch Sonja Stanowska freute sich über den Erfolg.
4: Wir wussten, dass die Strecke relativ einfach war und deshalb konnten am Ende auch kleinste Fehler den Unterschied machen. Wir haben sehr gut aufeinander reagiert und ich denke, genau das hat uns geholfen, eine so starke Fahrt zu zeigen.
0: Vor einem Jahr belegten die Slowakinnen bei den Weltmeisterschaften in Australien den vierten Platz. Diesmal wollten sie unbedingt verhindern, erneut mit der undankbaren Blechmedaille nach Hause fahren zu müssen. Der Sieg schmeckt großartig, strahlte Emanuela Luknarová.
4: Erst als wir ins Ziel gesprintet waren und gesehen haben, dass wir vorne liegen, war es pure Euphorie. Dann blieben nur noch die Tschechinnen, von denen wir wussten, dass sie wahrscheinlich unsere größten Konkurrentinnen sein würden. Als sie ins Ziel kamen und hinter uns lagen, war das eine riesige Freude. Wir sind glücklich, dass es uns gelungen ist, an die slowakische Medaillentradition anzuknüpfen.
0: Die slowakischen C1-Kanuten hatten den Titel im Mannschaftswettbewerb 9-mal in Folge gewonnen, ehe diese unglaubliche Serie im Jahr 2019 endete. In der vergangenen Woche knüpften somit die slowakischen Kanutinnen mit ihrem Titelgewinn an die Erfolge ihrer männlichen Kollegen an. Auch Trainer Peter Murzko weiß diesen Erfolg zu schätzen.
5: Ich bin glücklich, dass die Mädchen heute eine perfekte Leistung gezeigt haben. Es war eine konzentrierte und fehlerfreie Fahrt mit einem starken Finish. Die Zeit war wirklich sehr gut. Wir freuen uns.
0: Liebe Hörerinnen und Hörer, das war's schon für heute aus dem RSI-Studio in Bratislava. Nikita Kramičov am Mischpult und Marika Antašová am Mikrofon danken Ihnen für Ihr Interesse und wünschen noch einen schönen Tag. Bis bald, auf Wiederhören.
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2: Guten Tag, am Mikrofon begrüßt Sie Marika Antaschowa.
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2: Slowakei sieht die Zukunft der Kooperation mit China in Technologien. Regierungschef Fico hält an Ausnahme von der Schuldenbremse fest. Parlamentschef Raschi empfing Schweizer Botschafter Nelson. Die Slowakei will die Zusammenarbeit zwischen slowakischen und chinesischen Forschungseinrichtungen, Universitäten und Technologieunternehmen vertiefen. Sie ist daran interessiert, moderne, in China entwickelte Technologien so schnell wie möglich zu implementieren. Dies sagte der slowakische Staatspräsident Peter Pellegrini am Dienstag bei der Besichtigung des Technologiezentrums RobotMo in Peking. Weder das Kabinett noch die Kommunen sind verpflichtet, für das kommende Jahr ausgeglichene Haushalte aufzustellen, bekräftigte der slowakische Ministerpräsident Robert Fico am Dienstag. Er verweist dabei auf eine Ausnahme von den Sanktionen der Schuldenbremse, da die Ausgaben der Slowakei zur Erfüllung ihrer internationalen Verpflichtungen mehr als 3% des Bruttoinlandsprodukts ausmachen. Die Staatsverschuldung der Slowakei überschreitet seit längerer Zeit die höchsten Stufen der Schuldenbremse. Zu den strengsten Sanktionen dafür zählt die Verpflichtung der Regierung, für das folgende Jahr einen ausgeglichenen Haushalt vorzulegen. Das gilt auch für die Kommunen. Das Gesetz sieht jedoch mehrere Ausnahmen von den Sanktionen vor. Die Oppositionspartei PS wirft dem Kabinett vor, bewusst gegen das Verfassungsgesetz über die Haushaltsverantwortung zu verstoßen. Der Nationalratsvorsitzende Richard Raschi hat am Montag den schweizerischen Botschafter in der Slowakei Peter Nelson empfangen. Das Treffen fand anlässlich des Abschlusses seiner diplomatischen Mission in der Slowakei statt. Raschi bedankte sich bei Nelson für seinen persönlichen Beitrag zur Entwicklung der slowakisch-schweizerischen Beziehungen. Diese seien freundschaftlich, korrekt und von einer pragmatischen, für beide Seiten vorteilhaften Zusammenarbeit geprägt. Gleichzeitig verwies er auf das Potenzial einer Intensivierung der Kontakte zwischen den Parlamentsausschüssen.
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2: Seit dem heutigen Mittwoch verfügt die Slowakei bei der Europäischen Staatsanwaltschaft nur noch über eine kommissarische Vertreterin. Die Amtszeit des Staatsanwalts Juraj Nowotzki endete am Dienstag. Die Europäische Staatsanwaltschaft ermittelt und erhebt innerhalb der EU Anklagen in Fällen, die mit europäischen Geldern zusammenhängen. Sie befasst sich mit Betrugs- und Korruptionsfällen. Wie Susanna Petkova von der Nadácia za staume korupciu, Stiftung Stopp für Korruption, erklärte, wird die Slowakei das einzige Land ohne eigenen europäischen Staatsanwalt sein. Das Amt wird vorübergehend von der delegierten Staatsanwältin Renata Ondkovičová übernommen. Petkova sagte: Alle ihre Fälle müssen auf ihre Kollegen verteilt werden. Das betrifft beispielsweise auch die Ermittlungen zur Sanierung von Krankenhäusern im Rahmen des Wiederaufbauplans im Umfang von 200 Millionen Euro. Das ist für die Slowakei eine Schande. Laut einer schriftlichen Stellungnahme der Europäischen Staatsanwaltschaft treten heute Staatsanwälte aus Belgien, Frankreich, Malta und Tschechien ihr neues Mandat an. Slowenien und Bulgarien haben das Auswahlverfahren noch nicht abgeschlossen. Die Europäische Staatsanwaltschaft bedauert, dass das Auswahlverfahren in der Slowakei nicht rechtzeitig abgeschlossen wurde und sich die Ernennung des Nachfolgers von Juraj Nowotzki dadurch erheblich verzögert. Die Sprecherin der slowakischen Generalstaatsanwaltschaft Jana Tököliová teilte mit, dass sich im März zwei Kandidaten am Auswahlverfahren beteiligt hätten, von denen jedoch keiner erfolgreich war. Der Generalstaatsanwalt schrieb daraufhin wiederholt ergänzende Auswahlverfahren aus, für die sich kein Bewerber meldete. Das sechste Auswahlverfahren ist derzeit erneut ausgeschrieben. Die Frist für die Einreichung der Bewerbungen endet am 1. September dieses Jahres, erklärte Tököliová. Nach Informationen der Nadácia za staume korupciu könnte das Justizministerium die Art und Weise ändern, wie europäische Staatsanwälte ausgewählt werden. Die Sprecherin des Ministeriums Barbora Škulová sagte dazu: Das Justizministerium arbeitet aktiv mit der Generalstaatsanwaltschaft zusammen. In dieser Angelegenheit wurde ordnungsgemäß ein Auswahlverfahren ausgeschrieben. Eine mögliche Anpassung des derzeitigen Verfahrens betrachten wir ebenfalls als Gegenstand einer Diskussion mit der Generalstaatsanwaltschaft. Auch der Europäischen Kommission fiel auf, dass der Slowakei ein regulärer Vertreter bei der Europäischen Staatsanwaltschaft fehlt. Sprecher Antoine Lomba bestätigte gegenüber dem slowakischen Rundfunk, dass Kommissar McGrath in dieser Angelegenheit Anfang Mai einen Brief an den slowakischen Justizminister geschickt habe. Wie Lomba erklärte, prüft die EU-Kommission derzeit die Antwort der slowakischen Seite und erwägt weitere Schritte.
3: Guten Tag, liebe Hörerinnen und Hörer. Herzlich willkommen zum Magazin von Radio Slowakei International. Am Mischpult begrüßt Sie Nikita Hramitschow und am Mikrofon ist Juraj Pavlovic. In der heutigen Sendung widmen wir uns den Umweltaltlasten. Kein einfaches Thema, doch wir wünschen Ihnen dennoch ein angenehmes Zuhören.
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3: Die Slowakei hat sich in der Zeit nach dem Zweiten Weltkrieg rasch industrialisiert. Wo zuvor Äcker und Wiesen waren, entstanden plötzlich Fabriken. Die Schwerindustrie und die chemische Industrie hatten über Jahrzehnte politische Priorität. Über ihre negativen Folgen für die Umwelt wurde vor der Wende von 1989 kaum gesprochen bzw. durfte nicht offen gesprochen werden. Heute gelten deutlich strengere Vorschriften und Umweltstandards, nicht zuletzt auch durch die Mitgliedschaft der Slowakei in der Europäischen Union. Doch die Folgen früherer Jahrzehnte sind vielerorts bis heute spürbar. Verschiedene giftige Stoffe wurden in die Natur abgegeben oder unsachgemäß gelagert. Dafür zahlt das Land noch heute immer einen hohen Preis. Die Slowakei sei kein flächendeckend industriell verseuchtes Land, doch sie muss sich weiterhin mit mehreren schwerwiegenden Umweltaltlasten auseinandersetzen, seien es kontaminierte Böden, belastetes Grundwasser oder ehemalige Industriestandorte, deren Sanierung oft Jahre dauert und sehr teuer ist, sagt Lubomir Jurkovic von der Naturwissenschaftlichen Fakultät an der Comenius-Universität in Bratislava.
4: Wir haben viele lokale, punktuelle Verschmutzungsquellen, aber auch größere, flächenmäßig größere Belastungen, wie etwa das bekannte PCB-Lager im ostslowakischen Strašske. Wir sind aber sicher kein flächendeckend verseuchtes Land. Dennoch sind rund 2000 Standorte mit Umweltlasten registriert, von denen einige eine höhere Priorität haben.
3: Solche punktuellen Belastungen hängen meist mit früherer industrieller Tätigkeit oder mit alten Lagern für gefährliche Abfälle zusammen. Da es sich oft um Altlasten handelt, die bereits von Erde verdeckt sind, lassen sie sich nicht immer leicht aufspüren. Werden sie aber entdeckt, kann man sie einfacher beseitigen als die großflächigen Kontaminierungen. Das Umweltministerium hat in den letzten Jahren eine Bestandaufnahme dieser Altlasten durchgeführt. Daraus ist ein öffentliches Register entstanden. Lubomir Jurkovic zufolge lässt sich darin nun jede dokumentierte Verschmutzung sehr gut finden. Insgesamt sind dort rund 2000 Standorte erfasst. Etwa 200 von ihnen gelten als besonders dringend sanierungsbedürftig. Dazu gehört selbstverständlich auch das mit PCB belastete Gelände des ehemaligen Chemiewerks Chemko Strašske in der Ostslowakei. Aber es gibt auch andere gefährliche Orte.
4: Es handelt sich vor allem um ehemalige Bergbaustandorte, an denen der Abbau

0: Industrie. Es gibt dort eine weiterhin funktionierende Raffinerie, aber auch das Gelände einer ehemaligen, im Krieg bombardierten Raffinerie.
1: Bratislava trägt bis heute Spuren seiner industriellen Vergangenheit im Untergrund. An mehreren Stellen sind die Grundwasserschichten mit Erdölprodukten belastet. Manche dieser Erdlasten verschwinden oft nicht durch eigene Sanierungsprogramme, sondern im Zuge neuer Bauprojekte. Dort, wo auf ehemaligen Fabrikarealen neue Wohn- oder Bürogebäude entstehen, müssen die Investoren die alten Industrieflächen häufig zuerst reinigen. Doch nicht alle Probleme lassen sich auf diese Weise lösen. Besonders schwierig wird es bei alten chemischen Abfällen, die tief in den Boden eingedrungen sind. Als besonders tückisch gelten dabei chlorierte Kohlenwasserstoffe. Sie können schwerer als Wasser sein, sinken deshalb in tiefere Grundwasserschichten ab und sind dort nur mit großem Aufwand wieder zu entfernen. Solche Stoffe bereiten Fachleuten vor allem dort Sorgen, wo sie die Trinkwasserressourcen gefährden könnten, etwa im Umfeld der inzwischen geschlossenen Chemiefabrik Istrochem in Bratislava. Die dortigen Grundstücke gelten als sehr wertvoll, sobald sie von Altlasten befreit sind. Wer die Sanierung bezahlen soll, ist jedoch umstritten. Die Eigentümergesellschaft Istrochem Reality, die mit dem Agrofert-Konzern des tschechischen Premierministers Andrej Babiš verbunden ist, verweist auf erfüllte Privatisierungsbedingungen und sieht den Staat in der Pflicht. Mehrere Oppositionsparteien werfen dem Staat dagegen vor, den mit Agrofert verbundenen Firmen unrechtmäßig entgegengekommen zu sein. Wie groß die Dimension dieses Problems ist, zeigen auch die geschätzten Kosten. Die Sanierung des Istrochem-Areals in Bratislava dürfte nach bisherigen Schätzungen mehrere hundert Millionen Euro kosten. Besonders pessimistische Berechnungen gehen sogar von einer Summe nahe einer Milliarde Euro aus. Technologisch handelt es sich um ein äußerst anspruchsvolles Vorhaben, sagt Lubomir Jurkovic.
0: Istrochem ist ein Marathonlauf. Das liegt auch daran, dass es sich um eine massive, extrem breit gefächerte Verschmutzung handelt. Dort gibt es Stoffe, die sich nur sehr schwer beseitigen lassen. Es ist ein Paradebeispiel dafür, dass die Sanierung solcher Altlasten alles andere als einfach ist.
1: Auch der Bratislavaer Stadtteil Vrakuňa ist bis heute von alten chemischen Belastungen betroffen. Über Jahrzehnte wurden dort giftige Stoffe aus der Industrie freigesetzt oder unsachgemäß gelagert. Für die Sanierung sind inzwischen fast 100 Millionen Euro aus EU-Mitteln vorgesehen. Das Projekt wurde zwar schon 2015 genehmigt, umgesetzt wurde es bisher aber nicht. Die Beseitigung der Altlasten ist teuer. Einen Teil davon sanieren große Unternehmen auf ihren eigenen Grundstücken selbst. Viele dieser Altlasten befinden sich jedoch auf Grundstücken, die heute nicht mehr aktiv genutzt werden. In solchen Fällen bleibt die Verantwortung häufig beim Staat. Dieser finanziert die Sanierungen vor allem mit Hilfe europäischer Mittel. Bis zu 85% der Kosten können aus EU-Fonds gedeckt werden. Aus dem eigenen Staatshaushalt gibt die Slowakei dafür laut Lubomir Jurkovic im Vergleich zu den Nachbarländern eher wenig aus. Außerdem habe das Land spät damit begonnen, das Problem systematisch anzugehen. Wirksame gesetzliche Instrumente wurden in diesem Bereich erst in den Jahren 2010 bis 2014 eingeführt. Erst danach entstanden erste Sanierungsprojekte und es wurde auch das bereits erwähnte, relativ genaue Register der erfassten Umweltaltlasten aufgebaut. Die eigentliche Sanierung kommt jedoch nur langsam voran. Mehrere Projekte verzögern sich. Vor allem in letzter Zeit wirke es so, als sei der notwendige Schwung ins Stocken geraten, warnt Igor Polchan von der Vereinigung Envisan, die Fachleute für die Sanierung von Umweltaltlasten zusammenbringt.
0: Es fehlen neue Projekte. Noch Ende 2022 wurde eine Projektliste für die gesamte Förderperiode vorbereitet. Seitdem ist aber nur sehr wenig passiert. Im operationellen Programm Slowakei wurden drei Förderaufrufe mit einem Gesamtvolumen von 239 Millionen Euro veröffentlicht. Zwei davon betrafen direkt die Sanierung, einer die Erkundung solcher Standorte. Doch von den 186 Millionen Euro aus dem Sanierungsaufruf wurde bis heute kaum 1% genutzt.
1: Verantwortlich für die Projekte ist das Umweltministerium. Doch laut Experten herrscht dabei ein Stillstand, obwohl das Geld bereit liegt und es sowohl Fachleute als auch Firmen gibt, die solche

0: Sanierungen durchführen können. Das hätten frühere Projekte bereits gezeigt. Das Umweltministerium wollte sich gegenüber STVR bislang nicht näher zur aktuellen Lage äußern. Es verweist jedoch darauf, dass ein neues Gesetz über Umweltatlasten vorbereitet werde. Dass gehandelt werden muss, wird dabei immer offensichtlicher. Nicht nur in Bratislava, sondern auch anderswo in der Slowakei ticken noch immer Zeitbomben, gefüllt mit alten chemischen Abfällen. Die wohl schwierigste Lage sehen Experten auf dem Gelände des ehemaligen Chemiewerks Chemko Strážske im Osten des Landes. Darüber sprechen wir gleich ausführlicher. Zunächst aber legen wir eine kurze Pause von diesem eher düsteren Thema ein, und zwar mit Richard Müller und seinem Lied Tlakovanisch, Tiefdruckgebiet.
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1: Auf den toxischen Deponien des ehemaligen Chemiewerks Chemko-Strażske in der Ostslowakei lagen bis heute große Mengen hochgiftiger polychlorierter Biphenyle, kurz PCB. Diese chemischen Verbindungen gelten als gesundheitsschädlich und bauen sich in der Umwelt nur sehr langsam ab. Ladislav Stibrani von der Fakultät für Chemie und Lebensmitteltechnologie an der Slowakischen Technischen Universität in Bratislava beschäftigt sich seit mehreren Jahren mit dem verseuchten Gebiet in Semplin. Wie er erklärt, galten die PCBs für lange Zeit als ungiftig. Ihre Langzeitrisiken wurden erst in den 1960er und 1970er Jahren systematisch untersucht und anerkannt.
2: Die ersten Synthesen hat man bereits im Jahr 1881 durchgeführt. Seitdem wurden weltweit insgesamt etwa 1,5 Millionen Tonnen polychlorierter Biphenyle hergestellt. Zuerst war es vor allem die Firma Monsanto, später folgten dann weitere Unternehmen. Anfangs galten diese Stoffe nicht als gefährlich, da ihre akute Toxizität, also ihre unmittelbare Giftigkeit nach Aufnahme, gering war. Gleichzeitig boten sie hervorragende chemische Eigenschaften. Sie waren hitzebeständig, nicht brennbar, hatten eine hohe Dielektrizitätskonstante und sorgten in Farben für äußerst glänzende Oberflächen. Alles schien ideal, bis ein gewisser Sörensen in Meeresfischen angesammelte PCBs entdeckte und man feststellte, dass sich diese Stoffe auch in niedrigen Dosen allmählich in Organismen ansammeln.
1: Polychlorierte Biphenyle kamen im 20. Jahrhundert weltweit zum Einsatz. Sie wurden als Industriechemikalie dort verwendet, wo chemische Stabilität gefordert war. Zwischen 1950 und 1990 wurde daher viel PCB beim Bau von Plattenbauten als Fugendichtung zwischen den Betonplatten verwendet. Als auch Weichmacher in Fugen und Farben wurde der Stoff eingesetzt. Das Unternehmen Chemko-Strażske produzierte in großen Mengen bis zum Jahr 1984 PCBs, obwohl ihre Schädlichkeit zu diesem Zeitpunkt bereits weltweit bekannt war. Dass der Umweltschutz im totalitären GSSR nicht an erster Stelle stand, ist kein Geheimnis.
2: Früher ging es vor allem darum, die Produktionspläne zu erfüllen, an die auch die Jahresprämien der Arbeiter gekoppelt waren. Der Staat brauchte um jeden Preis Devisen, um wichtige Güter zu importieren. Die PCB-Produktion in der Tschechoslowakei nahm besonders dann Fahrt auf, als die Herstellung im Ausland zurückging. Während Monsanto die Produktion einstellte, steigerten wir sie auf das Maximum.
1: Schon während der Produktion war unklar, wie mit dem Abfall umgegangen werden sollte. Wie Ladislav Stibrani erklärt, floss das Abfallmaterial bei einer Temperatur von 110 Grad Celsius aus der Destillationsanlage und erstarrte zu einer Masse, die Bakelit ähnelte. Anschließend wurde es kontinuierlich in Fässern gelagert, die bis heute in provisorischen und ungeeigneten Lagerstätten nahe des ehemaligen Chemiebetriebs liegen. Immerhin wurde ein Teil dieser Fässer bereits entsorgt und die ersten 150 Tonnen des PCB-haltigen Abfalls wurden in einer Wiener Verbrennungsanlage vernichtet. Laut Igor Polchan von der Expertenvereinigung Envisan sei dieser Schritt zwar eindeutig als Erfolg zu werten. Gleichzeitig betonte er jedoch, dass dies noch nicht einmal das Ende der ersten Sanierungsphase darstelle. Es handelt sich lediglich um die Vernichtung eines Teils des Abfalls, nicht aber um die eigentliche Sanierung der Umwelt. Das Problem liegt nämlich tief im Boden. Ein Teil des Abfalls wurde damals einfach im Wald vergraben, wodurch sich dann das Regenwasser die Fässer bis heute auswäscht. Zudem wurde die PCB-haltige Mischung während der Produktion über die Luft verbreitet. Der Wind trug das Aerosol in die gesamte Umgebung. Auch riesige Mengen Streusalz wurden verseucht, was die Belastung der Region weiter erhöhte. Bis Ende 2029 soll nun eine detaillierte Untersuchung der umliegenden Böden durchgeführt werden, bevor die komplette Dekontaminierung beginnen kann. Die polychlorierten Biphenyle gelangen so weiterhin über die Nahrung in die Körper der lokalen Bewohner und reichern sich dort an. Zahlreiche Studien haben das Ausmaß der Verseuchung in der Natur und die Auswirkungen auf die Menschen untersucht. In einer davon stieß Ladislav Stibrani auf eine auffällige Angabe.
2: Die höchste gemessene Konzentration, 3 bis 5 Mal höher als bei den Arbeitern in der Produktion, wurde bei den Fischern festgestellt, die lokale Hechte verzehrt haben. Zudem ließ sich eine steigende Belastung entlang der Nahrungskette nachweisen. Von kleinen Fischen über erwachsene Exemplare bis hin zu den Fischern selbst. Das Wasser an sich war dabei nicht stark kontaminiert, doch giftige Stoffe sammelten sich im Plankton und gelangten so in die Fische.
1: Die Beseitigung der PCB-Belastung in Strażske wird noch viele Jahre dauern. Wenn sie eines Tages abgeschlossen ist, dürfte aus dem slowakischen Register der Umweltaltlasten eine der gefährlichsten Positionen verschwinden. Doch selbst dann bleiben viele alte Schäden übrig, die noch saniert werden müssen. Derzeit erfasst das Umweltministerium rund 2000 Standorte mit Umweltaltlasten. Experten weisen jedoch darauf hin, dass auch diese Zahl trotz der bisher gründlichen Untersuchungen nicht endgültig sein muss. Alte Industrieareale können noch weitere unangenehme Überraschungen verbergen, auch dort, wo man sie vielleicht kaum erwarten würde.
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1: Und zum Ausklang der heutigen Sendung hören Sie Sonja Horniakova mit ihrem Lied Pau, der Pfau.

Das war unser heutiges Magazin von Radio Slowakei International. Nikita Chramičev am Mischpult und Jurek Pavlovic am Mikrofon danken Ihnen fürs Zuhören und wünschen noch einen schönen Tag. Bis zum nächsten Mal. Auf Wiederhören.

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1: Guten Tag, am Mikrofon begrüßt Sie Marika Antaschowa.
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1: Slowakei sieht die Zukunft der Kooperation mit China in Technologien. Regierungschef Fico hält an Ausnahme von der Schuldenbremse fest. Parlamentschef Raschi empfing Schweizer Botschafter Nelson. Die Slowakei will die Zusammenarbeit zwischen slowakischen und chinesischen Forschungseinrichtungen, Universitäten und Technologieunternehmen vertiefen. Sie ist daran interessiert, moderne, in China entwickelte Technologien so schnell wie möglich zu implementieren. Dies sagte der slowakische Staatspräsident Peter Pellegrini am Dienstag bei der Besichtigung des Technologiezentrums RobotMo in Peking. Weder das Kabinett noch die Kommunen sind verpflichtet, für das kommende Jahr ausgeglichene Haushalte aufzustellen, bekräftigte der slowakische Ministerpräsident Robert Fico am Dienstag. Er verweist dabei auf eine Ausnahme von den Sanktionen der Schuldenbremse, da die Ausgaben der Slowakei zur Erfüllung ihrer internationalen Verpflichtungen mehr als 3% des Bruttoinlandsprodukts ausmachen. Die Staatsverschuldung der Slowakei überschreitet seit längerer Zeit die höchsten Stufen der Schuldenbremse. Zu den strengsten Sanktionen dafür zählt die Verpflichtung der Regierung, für das folgende Jahr einen ausgeglichenen Haushalt vorzulegen. Das gilt auch für die Kommunen. Das Gesetz sieht jedoch mehrere Ausnahmen von den Sanktionen vor. Die Oppositionspartei PS wirft dem Kabinett vor, bewusst gegen das Verfassungsgesetz über die Haushaltsverantwortung zu verstoßen. Der Nationalratsvorsitzende Richard Raschi hat am Montag den schweizerischen Botschafter in der Slowakei Peter Nelson empfangen. Das Treffen fand anlässlich des Abschlusses seiner diplomatischen Mission in der Slowakei statt. Raschi bedankte sich bei Nelson für seinen persönlichen Beitrag zur Entwicklung der slowakisch-schweizerischen Beziehungen. Diese seien freundschaftlich, korrekt und von einer pragmatischen, für beide Seiten vorteilhaften Zusammenarbeit geprägt. Gleichzeitig verwies er auf das Potenzial einer Intensivierung der Kontakte zwischen den Parlamentsausschüssen.
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1: Seit dem heutigen Mittwoch verfügt die Slowakei bei der Europäischen Staatsanwaltschaft nur noch über eine kommissarische Vertreterin. Die Amtszeit des Staatsanwalts Juraj Nowotzki endete am Dienstag. Die Europäische Staatsanwaltschaft ermittelt und erhebt innerhalb der EU Anklagen in Fällen, die mit europäischen Geldern zusammenhängen. Sie befasst sich mit Betrugs- und Korruptionsfällen. Wie Susanna Petkova von der Nadácia Zastavme Korupciu, Stiftung Stopp für Korruption, erklärte, wird die Slowakei das einzige Land ohne eigenen europäischen Staatsanwalt sein. Das Amt wird vorübergehend von der delegierten Staatsanwältin Renata Ondkovičová übernommen. Petkova sagte: Alle ihre Fälle müssen auf ihre Kollegen verteilt werden. Das betrifft beispielsweise auch die Ermittlungen zur Sanierung von Krankenhäusern im Rahmen des Wiederaufbauplans im Umfang von 200 Millionen Euro. Das ist für die Slowakei eine Schande. Laut einer schriftlichen Stellungnahme der Europäischen Staatsanwaltschaft treten heute Staatsanwälte aus Belgien, Frankreich, Malta und Tschechien ihr neues Mandat an. Slowenien und Bulgarien haben das Auswahlverfahren noch nicht abgeschlossen. Die Europäische Staatsanwaltschaft bedauert, dass das Auswahlverfahren in der Slowakei nicht rechtzeitig abgeschlossen wurde und sich die Ernennung des Nachfolgers von Juraj Nowotzki dadurch erheblich verzögert. Die Sprecherin der slowakischen Generalstaatsanwaltschaft Jana Tüküliová teilte mit, dass sich im März zwei Kandidaten am Auswahlverfahren beteiligt hätten, von denen jedoch keiner erfolgreich war. Der Generalstaatsanwalt schrieb daraufhin wiederholt ergänzende Auswahlverfahren aus, für die sich kein Bewerber meldete. Das sechste Auswahlverfahren ist derzeit erneut ausgeschrieben. Die Frist für die Einreichung der Bewerbungen endet am 1. September dieses Jahres, erklärte Tüküliová. Nach Informationen der Nadácia Zastavme Korupciu könnte das Justizministerium die Art und Weise ändern, wie europäische Staatsanwälte ausgewählt werden. Die Sprecherin des Ministeriums Barbora Škulová sagte dazu: Das Justizministerium arbeitet aktiv mit der Generalstaatsanwaltschaft zusammen. In dieser Angelegenheit wurde ordnungsgemäß ein Auswahlverfahren ausgeschrieben. Eine mögliche Anpassung des derzeitigen Verfahrens betrachten wir ebenfalls als Gegenstand einer Diskussion mit der Generalstaatsanwaltschaft. Auch der Europäischen Kommission fiel auf, dass der Slowakei ein regulärer Vertreter bei der Europäischen Staatsanwaltschaft fehlt. Sprecher Antoine Lomba bestätigte gegenüber dem slowakischen Rundfunk, dass Kommissar McGrath in dieser Angelegenheit Anfang Mai einen Brief an den slowakischen Justizminister geschickt habe. Wie Lomba erklärte, prüft die EU-Kommission derzeit die Antwort der slowakischen Seite und erwägt weitere Schritte.
2: Guten Tag, liebe Hörerinnen und Hörer. Herzlich willkommen zum Magazin von Radio Slowakei International. Am Mischpult begrüßt Sie Nikita Hramitschow und am Mikrofon ist Juraj Pavlovic. In der heutigen Sendung widmen wir uns den Umweltaltlasten. Kein einfaches Thema, doch wir wünschen Ihnen dennoch ein angenehmes Zuhören.
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2: Die Slowakei hat sich in der Zeit nach dem Zweiten Weltkrieg rasch industrialisiert. Wo zuvor Äcker und Wiesen waren, entstanden plötzlich Fabriken. Die Schwerindustrie und die chemische Industrie hatten über Jahrzehnte politische Priorität. Über ihre negativen Folgen für die Umwelt wurde vor der Wende von 1989 kaum gesprochen bzw. durfte nicht offen gesprochen werden. Heute gelten deutlich strengere Vorschriften und Umweltstandards, nicht zuletzt auch durch die Mitgliedschaft der Slowakei in der Europäischen Union. Doch die Folgen früherer Jahrzehnte sind vielerorts bis heute spürbar. Verschiedene giftige Stoffe wurden in die Natur abgegeben oder unsachgemäß gelagert. Dafür zahlt das Land noch heute immer einen hohen Preis. Die Slowakei sei kein flächendeckend industriell verseuchtes Land, doch sie muss sich weiterhin mit mehreren schwerwiegenden Umweltaltlasten auseinandersetzen, seien es kontaminierte Böden, belastetes Grundwasser oder ehemalige Industriestandorte, deren Sanierung oft Jahre dauert und sehr teuer ist, sagt Lubomir Jurkovic von der Naturwissenschaftlichen Fakultät an der Comenius-Universität in Bratislava.
3: Wir haben viele lokale, punktuelle Verschmutzungsquellen, aber auch größere, flächenmäßig größere Belastungen, wie etwa das bekannte PCB-Lager im ostslowakischen Strašske. Wir sind aber sicher kein flächendeckend verseuchtes Land. Dennoch sind rund 2000 Standorte mit Umweltlasten registriert, von denen einige eine höhere Priorität haben.
2: Solche punktuellen Belastungen hängen meist mit früherer industrieller Tätigkeit oder mit alten Lagern für gefährliche Abfälle zusammen. Da es sich oft um Altlasten handelt, die bereits von Erde verdeckt sind, lassen Sie sie nicht immer leicht aufspüren. Werden sie aber entdeckt, kann man sie einfacher beseitigen als die großflächigen Kontaminierungen. Das Umweltministerium hat in den letzten Jahren eine Bestandaufnahme dieser Altlasten durchgeführt. Daraus ist ein öffentliches Register entstanden. Lubomir Jurkovic zufolge lässt sich darin nun jede dokumentierte Verschmutzung sehr gut finden. Insgesamt sind dort rund 2000 Standorte erfasst. Etwa 200 von ihnen gelten als besonders dringend sanierungsbedürftig. Dazu gehört selbstverständlich auch das mit PCB belastete Gelände des ehemaligen Chemiewerks Chemko Strašske in der Ostslowakei. Aber es gibt auch andere gefährliche Orte.
3: Es handelt sich vor allem um ehemalige Bergbaustandorte, an denen der Abbau bereits eingestellt wurde, oder um schlecht gesicherte Halden, auf denen Bergbauabfälle gelagert wurden. Viele dieser verseuchten Standorte stehen leider immer noch sehr oft am Rande des öffentlichen Interesses. Darüber hinaus sind es aber vor allem alte Industrieareale, die oft mitten in den Städten liegen. Gerade dort sind die Sanierungsmaßnahmen wegen der dichten Besiedlung besonders schwierig. Das betrifft auch die Hauptstadt Bratislava, die eine sehr industrielle Vergangenheit hat, mit einer Vielfalt an chemischer Industrie und Gummiindustrie. Es gibt dort eine weiterhin funktionierende Raffinerie, aber auch das Gelände einer ehemaligen, im Krieg bombardierten Raffinerie.
2: Musik. Bratislava trägt bis heute Spuren seiner industriellen Vergangenheit im Untergrund. An mehreren Stellen sind die Grundwasserschichten mit Erdölprodukten belastet. Manche dieser Altlasten verschwinden oft nicht durch eigene Sanierungsprogramme, sondern im Zuge neuer Bauprojekte. Dort, wo auf ehemaligen Fabrikarealen neue Wohn- oder Bürogebäude entstehen, müssen die Investoren die alten Industrieflächen häufig zuerst reinigen. Doch nicht alle Probleme lassen sich auf diese Weise lösen. Besonders schwierig wird es bei alten chemischen Abfällen, die tief in den Boden eingedrungen sind. Als besonders tückisch gelten dabei chlorierte Kohlenwasserstoffe. Sie können schwerer als Wasser sein, sinken deshalb in tiefere Grundwasserschichten ab und sind dort nur mit großem Aufwand wieder zu entfernen. Solche Stoffe bereiten Fachleuten vor allem dort Sorgen, wo sie die Trinkwasserressourcen gefährden könnten, etwa im Umfeld der inzwischen geschlossenen Chemiefabrik Istrochem in Bratislava. Die dortigen Grundstücke gelten als sehr wertvoll, sobald sie von Altlasten befreit sind. Wer die Sanierung bezahlen soll, ist jedoch umstritten. Die Eigentümergesellschaft Istrochem Reality, die mit dem Agrofert-Konzern des tschechischen Premierministers Andrej Babiš verbunden ist, verweist auf erfüllte Privatisierungsbedingungen und sieht den Staat in der Pflicht. Mehrere Oppositionsparteien werfen dem Staat dagegen vor, den mit Agrofert verbundenen Firmen unrechtmäßig entgegengekommen zu sein. Wie groß die Dimension dieses Problems ist, zeigen auch die geschätzten Kosten. Die Sanierung des Istrochem-Areals in Bratislava dürfte nach bisherigen Schätzungen mehrere hundert Millionen Euro kosten. Besonders pessimistische Berechnungen gehen sogar von einer Summe nahe 1 Milliarde Euro aus. Technologisch handelt es sich um ein äußerst anspruchsvolles Vorhaben, sagt Lubomir Jurkovic.
3: Istrochem ist ein Marathonlauf. Das liegt auch daran, dass es sich um eine massive, extrem breit gefächerte Verschmutzung handelt. Dort gibt es Stoffe, die sich nur sehr schwer beseitigen lassen. Es ist ein Paradebeispiel dafür, dass die Sanierung solcher Altlasten alles andere als einfach ist.
2: Auch der Bratislavaer Stadtteil Vrakuňa ist bis heute von alten chemischen Belastungen betroffen. Über Jahrzehnte wurden dort giftige Stoffe aus der Industrie freigesetzt oder unsachgemäß gelagert. Für die Sanierung sind inzwischen fast 100 Millionen Euro aus EU-Mitteln vorgesehen. Das Projekt wurde zwar schon 2015 genehmigt, umgesetzt wurde es bisher aber nicht. Die Beseitigung der Altlasten ist teuer. Einen Teil davon sanieren große Unternehmen auf ihren eigenen Grundstücken selbst. Viele dieser Altlasten befinden sich jedoch auf Grundstücken, die heute nicht mehr aktiv genutzt werden. In solchen Fällen bleibt die Verantwortung häufig beim Staat. Dieser finanziert die Sanierungen vor allem mit Hilfe europäischer Mittel. Bis zu 85% der Kosten können aus EU-Fonds gedeckt werden. Aus dem eigenen Staatshaushalt gibt die Slowakei dafür laut Lubomir Jurkovic im Vergleich zu den Nachbarländern eher wenig aus. Außerdem habe das Land spät damit begonnen, das Problem systematisch anzugehen. Wirksame gesetzliche Instrumente wurden in diesem Bereich erst in den Jahren 2010 bis 2014 eingeführt. Erst danach entstanden erste Sanierungsprojekte und es wurde auch das bereits erwähnte, relativ genaue Register der erfassten Umweltaltlasten aufgebaut. Die eigentliche Sanierung kommt jedoch nur langsam voran. Mehrere Projekte verzögern sich. Vor allem in letzter Zeit wirke es so, als sei der notwendige Schwung ins Stocken geraten, warnt Igor Polchan von der Vereinigung Envisan, die Fachleute für die Sanierung von Umweltaltlasten zusammenbringt.
3: Es fehlen neue Projekte. Noch Ende 2022 wurde eine Projektliste für die gesamte Förderperiode vorbereitet. Seitdem ist aber nur sehr wenig passiert. Im operationellen Programm Slowakei wurden 3 Förderaufrufe mit einem Gesamtvolumen von 239 Millionen Euro veröffentlicht. 2 davon betrafen direkt die Sanierung, einer die Erkundung solcher Standorte. Doch von den 186 Millionen Euro aus dem Sanierungsaufruf wurde bis heute kaum 1% genutzt.
2: Verantwortlich für die Projekte ist das Umweltministerium. Doch laut Experten herrscht dabei ein Stillstand, obwohl das Geld bereit liegt und es sowohl Fachleute als auch Firmen gibt, die solche Sanierungen durchführen können. Das hätten frühere Projekte bereits gezeigt. Das Umweltministerium wollte sich gegenüber STVR bislang nicht näher zur aktuellen Lage äußern. Es verweist jedoch darauf, dass ein neues Gesetz über Umweltaltlasten vorbereitet werde. dass gehandelt werden muss, wird dabei immer offensichtlicher. Nicht nur in Bratislava, sondern auch anderswo in der Slowakei ticken noch immer Zeitbomben, gefüllt mit alten chemischen Abfällen. Die wohl schwierigste Lage sehen Experten auf dem Gelände des ehemaligen Chemiewerks Chemko Strážske im Osten des Landes. Darüber sprechen wir gleich ausführlicher. Zunächst aber legen wir eine kurze Pause von diesem eher düsteren Thema ein, und zwar mit Richard Müller und seinem Lied Tlakovanisch, Tiefdruckgebiet.
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1: Auf den toxischen Deponien des ehemaligen Chemiewerks Chemkostrarske in der Ostslowakei lagen bis heute große Mengen hochgiftiger polychlorierter Biphenyle, kurz PCB. Diese chemischen Verbindungen gelten als gesundheitsschädlich und bauen sich in der Umwelt nur sehr langsam ab. Ladislav Stibrani von der Fakultät für Chemie und Lebensmitteltechnologie an der Slowakischen Technischen Universität in Bratislava beschäftigt sich seit mehreren Jahren mit dem verseuchten Gebiet in Semplin. Wie er erklärt, galten die PCBs für lange Zeit als ungiftig. Ihre Langzeitrisiken wurden erst in den 1960er und 1970er Jahren systematisch untersucht und anerkannt.
2: Die ersten Synthesen hat man bereits im Jahr 1881 durchgeführt. Seitdem wurden weltweit insgesamt etwa 1,5 Millionen Tonnen polychlorierter Biphenyle hergestellt. Zuerst war es vor allem die Firma Monsanto, später folgten dann weitere Unternehmen. Anfangs galten diese Stoffe nicht als gefährlich, da ihre akute Toxizität, also ihre unmittelbare Giftigkeit nach Aufnahme, gering war. Gleichzeitig boten sie hervorragende chemische Eigenschaften. Sie waren hitzebeständig, nicht brennbar, hatten eine hohe Dielektrizitätskonstante und sorgten in Farben für äußerst glänzende Oberflächen. Alles schien ideal, bis ein gewisser Sörensen in Meeresfischen angesammelte PCBs entdeckte und man feststellte, dass sich diese Stoffe auch in niedrigen Dosen allmählich in Organismen ansammeln.
1: Polychlorierte Biphenyle kamen im 20. Jahrhundert weltweit zum Einsatz. Sie wurden als Industriechemikalie dort verwendet, wo chemische Stabilität gefordert war. Zwischen 1950 und 1990 wurde daher viel PCB beim Bau von Plattenbauten als Fugendichtung zwischen den Betonplatten verwendet. Als auch Weichmacher in Fugen und Farben wurde der Stoff eingesetzt. Das Unternehmen Chemkostrarske produzierte in großen Mengen bis zum Jahr 1984 PCBs, obwohl ihre Schädlichkeit zu diesem Zeitpunkt bereits weltweit bekannt war. Dass der Umweltschutz im totalitären CSSR nicht an erster Stelle stand, ist kein Geheimnis.
2: Früher ging es vor allem darum, die Produktionspläne zu erfüllen, an die auch die Jahresprämien der Arbeiter gekoppelt waren. Der Staat brauchte um jeden Preis Devisen, um wichtige Güter zu importieren. Die PCB-Produktion in der Tschechoslowakei nahm besonders dann Fahrt auf, als die Herstellung im Ausland zurückging. Während Monsanto die Produktion einstellte, steigerten wir sie auf das Maximum.
1: Schon während der Produktion war unklar, wie mit dem Abfall umgegangen werden sollte. Wie Ladislav Stibrani erklärt, floss das Abfallmaterial bei einer Temperatur von 110 Grad Celsius aus der Destillationsanlage und erstarrte zu einer Masse, die Bakelit ähnelte. Anschließend wurde es kontinuierlich in Fässern gelagert, die bis heute in provisorischen und ungeeigneten Lagerstätten nahe des ehemaligen Chemiebetriebs liegen. Immerhin wurde ein Teil dieser Fässer bereits entsorgt und die ersten 150 Tonnen des PCB-haltigen Abfalls wurden in einer Wiener Verbrennungsanlage vernichtet. Laut Igor Polchan von der Expertenvereinigung Envisan sei dieser Schritt zwar eindeutig als Erfolg zu werten, gleichzeitig betont er jedoch, dass dies noch nicht einmal das Ende der ersten Sanierungsphase darstelle. Es handelt sich lediglich um die Vernichtung eines Teils des Abfalls, nicht aber um die eigentliche Sanierung der Umwelt. Das Problem liegt nämlich tief im Boden. Ein Teil des Abfalls wurde damals einfach im Wald vergraben, wodurch sich dann das Regenwasser die Fässer bis heute auswäscht. Zudem wurde die PCB-haltige Mischung während der Produktion über die Luft verbreitet. Der Wind trug das Aerosol in die gesamte Umgebung. Auch riesige Mengen Streusalz wurden verseucht, was die Belastung der Region weiter erhöhte. Bis Ende 2029 soll nun eine detaillierte Untersuchung der umliegenden Böden durchgeführt werden, bevor die komplette Dekontaminierung beginnen kann. Die polychlorierten Biphenyle gelangen so weiterhin über die Nahrung in die Körper der lokalen Bewohner und reichern sich dort an. Zahlreiche Studien haben das Ausmaß der Verseuchung in der Natur und die Auswirkungen auf die Menschen untersucht. In einer davon stieß Ladislav Stibrani auf eine auffällige Angabe.
2: Die höchste gemessene Konzentration, 3 bis 5 Mal höher als bei den Arbeitern in der Produktion, wurde bei den Fischern festgestellt, die lokale Hechte verzehrt haben. Zudem ließ sich eine steigende Belastung entlang der Nahrungskette nachweisen. Von kleinen Fischen über erwachsene Exemplare bis hin zu den Fischern selbst. Das Wasser an sich war dabei nicht stark kontaminiert, doch giftige Stoffe sammelten sich im Plankton und gelangten so in die Fische.
1: Die Beseitigung der PCB-Belastung in Strażce wird noch viele Jahre dauern. Wenn sie eines Tages abgeschossen ist, dürfte aus dem slowakischen Register der Umweltaltlasten eine der gefährlichsten Positionen verschwinden. Doch selbst dann bleiben viele alte Schäden übrig, die noch saniert werden müssen. Derzeit erfasst das Umweltministerium rund 2000 Standorte mit Umweltaltlasten. Experten weisen jedoch darauf hin, dass auch diese Zahl trotz der bisher gründlichen Untersuchungen nicht endgültig sein muss. Alte Industrieareale können noch weitere unangenehme Überraschungen verbergen, auch dort, wo man sie vielleicht kaum erwarten würde.
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1: Und zum Ausklang der heutigen Sendung hören Sie Sonja Horniakova mit ihrem Lied Pau, der Pfau.

Das war unser heutiges Magazin von Radio Slowakei International. Nikita Chramičev am Mischpult und Jurij Pavlovic am Mikrofon danken Ihnen fürs Zuhören und wünschen noch einen schönen Tag. Bis zum nächsten Mal. Auf Wiederhören.

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2: Guten Tag, am Mikrofon begrüßt Sie Marika Antaschowa.
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2: Slowakei sieht die Zukunft der Kooperation mit China in Technologien. Regierungschef Fico hält an Ausnahme von der Schuldenbremse fest. Parlamentschef Raschi empfing Schweizer Botschafter Nelson. Die Slowakei will die Zusammenarbeit zwischen slowakischen und chinesischen Forschungseinrichtungen, Universitäten und Technologieunternehmen vertiefen. Sie ist daran interessiert, moderne, in China entwickelte Technologien so schnell wie möglich zu implementieren. Dies sagte der slowakische Staatspräsident Peter Pellegrini am Dienstag bei der Besichtigung des Technologiezentrums RobotMo in Peking. Weder das Kabinett noch die Kommunen sind verpflichtet, für das kommende Jahr ausgeglichene Haushalte aufzustellen, bekräftigte der slowakische Ministerpräsident Robert Fico am Dienstag. Er verweist dabei auf eine Ausnahme von den Sanktionen der Schuldenbremse, da die Ausgaben der Slowakei zur Erfüllung ihrer internationalen Verpflichtungen mehr als 3% des Bruttoinlandsprodukts ausmachen. Die Staatsverschuldung der Slowakei überschreitet seit längerer Zeit die höchsten Stufen der Schuldenbremse. Zu den strengsten Sanktionen dafür zählt die Verpflichtung der Regierung, für das folgende Jahr einen ausgeglichenen Haushalt vorzulegen. Das gilt auch für die Kommunen. Das Gesetz sieht jedoch mehrere Ausnahmen von den Sanktionen vor. Die Oppositionspartei PS wirft dem Kabinett vor, bewusst gegen das Verfassungsgesetz über die Haushaltsverantwortung zu verstoßen. Der Nationalratsvorsitzende Richard Raschi hat am Montag den schweizerischen Botschafter in der Slowakei Peter Nelson empfangen. Das Treffen fand anlässlich des Abschlusses seiner diplomatischen Mission in der Slowakei statt. Raschi bedankte sich bei Nelson für seinen persönlichen Beitrag zur Entwicklung der slowakisch-schweizerischen Beziehungen. Diese seien freundschaftlich, korrekt und von einer pragmatischen, für beide Seiten vorteilhaften Zusammenarbeit geprägt. Gleichzeitig verwies er auf das Potenzial einer Intensivierung der Kontakte zwischen den Parlamentsausschüssen.
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2: Seit dem heutigen Mittwoch verfügt die Slowakei bei der Europäischen Staatsanwaltschaft nur noch über eine kommissarische Vertreterin. Die Amtszeit des Staatsanwalts Juraj Nowotzki endete am Dienstag. Die Europäische Staatsanwaltschaft ermittelt und erhebt innerhalb der EU Anklagen in Fällen, die mit europäischen Geldern zusammenhängen. Sie befasst sich mit Betrugs- und Korruptionsfällen. Wie Susanna Petkova von der Nadacia Zastavme Korupciu, Stiftung Stopp für Korruption, erklärte, wird die Slowakei das einzige Land ohne eigenen europäischen Staatsanwalt sein. Das Amt wird vorübergehend von der delegierten Staatsanwältin Renata Ondkovičová übernommen. Petkova sagte: Alle ihre Fälle müssen auf ihre Kollegen verteilt werden. Das betrifft beispielsweise auch die Ermittlungen zur Sanierung von Krankenhäusern im Rahmen des Wiederaufbauplans im Umfang von 200 Millionen Euro. Das ist für die Slowakei eine Schande. Laut einer schriftlichen Stellungnahme der Europäischen Staatsanwaltschaft treten heute Staatsanwälte aus Belgien, Frankreich, Malta und Tschechien ihr neues Mandat an. Slowenien und Bulgarien haben das Auswahlverfahren noch nicht abgeschlossen. Die Europäische Staatsanwaltschaft bedauert, dass das Auswahlverfahren in der Slowakei nicht rechtzeitig abgeschlossen wurde und sich die Ernennung des Nachfolgers von Juraj Nowotzki dadurch erheblich verzögert. Die Sprecherin der slowakischen Generalstaatsanwaltschaft Jana Tököliová teilte mit, dass sich im März zwei Kandidaten am Auswahlverfahren beteiligt hätten, von denen jedoch keiner erfolgreich war. Der Generalstaatsanwalt schrieb daraufhin wiederholt ergänzende Auswahlverfahren aus, für die sich kein Bewerber meldete. Das sechste Auswahlverfahren ist derzeit erneut ausgeschrieben. Die Frist für die Einreichung der Bewerbungen endet am 1. September dieses Jahres, erklärte Tököliová. Nach Informationen der Nadacia Zastavme Korupciu könnte das Justizministerium die Art und Weise ändern, wie europäische Staatsanwälte ausgewählt werden. Die Sprecherin des Ministeriums Barbora Škulová sagte dazu: Das Justizministerium arbeitet aktiv mit der Generalstaatsanwaltschaft zusammen. In dieser Angelegenheit wurde ordnungsgemäß ein Auswahlverfahren ausgeschrieben. Eine mögliche Anpassung des derzeitigen Verfahrens betrachten wir ebenfalls als Gegenstand einer Diskussion mit der Generalstaatsanwaltschaft. Auch der Europäischen Kommission fiel auf, dass der Slowakei ein regulärer Vertreter bei der Europäischen Staatsanwaltschaft fehlt. Sprecher Antoine Lomba bestätigte gegenüber dem slowakischen Rundfunk, dass Kommissar McGrath in dieser Angelegenheit Anfang Mai einen Brief an den slowakischen Justizminister geschickt habe. Wie Lomba erklärte, prüft die EU-Kommission derzeit die Antwort der slowakischen Seite und erwägt weitere Schritte.
3: Guten Tag, liebe Hörerinnen und Hörer. Herzlich willkommen zum Magazin von Radio Slowakei International. Am Mischpult begrüßt Sie Nikita Hramitschow und am Mikrofon ist Juraj Pavlovic. In der heutigen Sendung widmen wir uns den Umweltaltlasten. Kein einfaches Thema, doch wir wünschen Ihnen dennoch ein angenehmes Zuhören.
1: Unter der Lupe.
3: Die Slowakei hat sich in der Zeit nach dem Zweiten Weltkrieg rasch industrialisiert. Wo zuvor Äcker und Wiesen waren, entstanden plötzlich Fabriken. Die Schwerindustrie und die chemische Industrie hatten über Jahrzehnte politische Priorität. Über ihre negativen Folgen für die Umwelt wurde vor der Wende von 1989 kaum gesprochen bzw. durfte nicht offen gesprochen werden. Heute gelten deutlich strengere Vorschriften und Umweltstandards, nicht zuletzt auch durch die Mitgliedschaft der Slowakei in der Europäischen Union. Doch die Folgen früherer Jahrzehnte sind vielerorts bis heute spürbar. Verschiedene giftige Stoffe wurden in die Natur abgegeben oder unsachgemäß gelagert. Dafür zahlt das Land noch heute immer einen hohen Preis. Die Slowakei sei kein flächendeckend industriell verseuchtes Land, doch sie muss sich weiterhin mit mehreren schwerwiegenden Umweltaltlasten auseinandersetzen, seien es kontaminierte Böden, belastetes Grundwasser oder ehemalige Industriestandorte, deren Sanierung oft Jahre dauert und sehr teuer ist, sagt Lubomir Jurkovic von der Naturwissenschaftlichen Fakultät an der Comenius-Universität in Bratislava.
4: Wir haben viele lokale, punktuelle Verschmutzungsquellen, aber auch größere, flächenmäßig größere Belastungen, wie etwa das bekannte PCB-Lager im ostslowakischen Strašske. Wir sind aber sicher kein flächendeckend verseuchtes Land. Dennoch sind rund 2000 Standorte mit Umweltlasten registriert, von denen einige eine höhere Priorität haben.
3: Solche punktuellen Belastungen hängen meist mit früherer industrieller Tätigkeit oder mit alten Lagern für gefährliche Abfälle zusammen. Da es sich oft um Altlasten handelt, die bereits von Erde verdeckt sind, lassen Sie sie nicht immer leicht aufspüren. Werden sie aber entdeckt, kann man sie einfacher beseitigen als die großflächigen Kontaminierungen. Das Umweltministerium hat in den letzten Jahren eine Bestandaufnahme dieser Altlasten durchgeführt. Daraus ist ein öffentliches Register entstanden. Lubomir Jurkovic zufolge lässt sich darin nun jede dokumentierte Verschmutzung sehr gut finden. Insgesamt sind dort rund 2000 Standorte erfasst. Etwa 200 von ihnen gelten als besonders dringend sanierungsbedürftig. Dazu gehört selbstverständlich auch das mit PCB belastete Gelände des ehemaligen Chemiewerks Chemko Strašske in der Ostslowakei. Aber es gibt auch andere gefährliche Orte.
4: Es handelt sich vor allem um ehemalige Bergbaustandorte, an denen der Abbau bereits eingestellt wurde, oder um schlecht gesicherte Halden, auf denen Bergbauabfälle gelagert wurden. Viele dieser verseuchten Standorte stehen leider immer noch sehr oft am Rande des öffentlichen Interesses. Darüber hinaus sind es aber vor allem alte Industrieareale, die oft mitten in den Städten liegen. Gerade dort sind die Sanierungsmaßnahmen wegen der dichten Besiedlung besonders schwierig. Das betrifft auch die Hauptstadt Bratislava, die eine sehr industrielle Vergangenheit hat, mit einer Vielfalt an chemischer Industrie und Gummiindustrie. Es gibt dort eine weiterhin funktionierende Raffinerie, aber auch das Gelände einer ehemaligen, im Krieg bombardierten Raffinerie.
3: Bratislava Bratislava trägt bis heute Spuren seiner industriellen Vergangenheit im Untergrund. An mehreren Stellen sind die Grundwasserschichten mit Erdölprodukten belastet. Manche dieser Altlasten verschwinden oft nicht durch eigene Sanierungsprogramme, sondern im Zuge neuer Bauprojekte. Dort, wo auf ehemaligen Fabrikarealen neue Wohn- oder Bürogebäude entstehen, müssen die Investoren die alten Industrieflächen häufig zuerst reinigen. Doch nicht alle Probleme lassen sich auf diese Weise lösen. Besonders schwierig wird es bei alten chemischen Abfällen, die tief in den Boden eingedrungen sind. Als besonders tückisch gelten dabei chlorierte Kohlenwasserstoffe. Sie können schwerer als Wasser sein, sinken deshalb in tiefere Grundwasserschichten ab und sind dort nur mit großem Aufwand wieder zu entfernen. Solche Stoffe bereiten Fachleuten vor allem dort Sorgen, wo sie die Trinkwasserressourcen gefährden könnten, etwa im Umfeld der inzwischen geschlossenen Chemiefabrik Istrochem in Bratislava. Die dortigen Grundstücke gelten als sehr wertvoll, sobald sie von Altlasten befreit sind. Wer die Sanierung bezahlen soll, ist jedoch umstritten. Die Eigentümergesellschaft Istrochem Reality, die mit dem Agrofert-Konzern des tschechischen Premierministers Andrej Babiš verbunden ist, verweist auf erfüllte Privatisierungsbedingungen und sieht den Staat in der Pflicht. Mehrere Oppositionsparteien werfen dem Staat dagegen vor, den mit Agrofert verbundenen Firmen unrechtmäßig entgegengekommen zu sein. Wie groß die Dimension dieses Problems ist, zeigen auch die geschätzten Kosten. Die Sanierung des Istrochem-Areals in Bratislava dürfte nach bisherigen Schätzungen mehrere hundert Millionen Euro kosten. Besonders pessimistische Berechnungen gehen sogar von einer Summe nahe 1 Milliarde Euro aus. Technologisch handelt es sich um ein äußerst anspruchsvolles Vorhaben, sagt Ljubomir Jurkovic.
4: Istrochem ist ein Marathonlauf. Das liegt auch daran, dass es sich um eine massive, extrem breit gefächerte Verschmutzung handelt. Dort gibt es Stoffe, die sich nur sehr schwer beseitigen lassen. Es ist ein Paradebeispiel dafür, dass die Sanierung solcher Altlasten alles andere als einfach ist.
3: Auch der Bratislavaer Stadtteil Vrakuňa ist bis heute von alten chemischen Belastungen betroffen. Über Jahrzehnte wurden dort giftige Stoffe aus der Industrie freigesetzt oder unsachgemäß gelagert. Für die Sanierung sind inzwischen fast 100 Millionen Euro aus EU-Mitteln vorgesehen. Das Projekt wurde zwar schon 2015 genehmigt, umgesetzt wurde es bisher aber nicht. Die Beseitigung der Altlasten ist teuer. Einen Teil davon sanieren große Unternehmen auf ihren eigenen Grundstücken selbst. Viele dieser Altlasten befinden sich jedoch auf Grundstücken, die heute nicht mehr aktiv genutzt werden. In solchen Fällen bleibt die Verantwortung häufig beim Staat. Dieser finanziert die Sanierungen vor allem mit Hilfe europäischer Mittel. Bis zu 85% der Kosten können aus EU-Fonds gedeckt werden. Aus dem eigenen Staatshaushalt gibt die Slowakei dafür laut Ljubomir Jurkovic im Vergleich zu den Nachbarländern eher wenig aus. Außerdem habe das Land spät damit begonnen, das Problem systematisch anzugehen. Wirksame gesetzliche Instrumente wurden in diesem Bereich erst in den Jahren 2010 bis 2014 eingeführt. Erst danach entstanden erste Sanierungsprojekte und es wurde auch das bereits erwähnte, relativ genaue Register der erfassten Umweltaltlasten aufgebaut. Die eigentliche Sanierung kommt jedoch nur langsam voran. Mehrere Projekte verzögern sich. Vor allem in letzter Zeit wirke es so, als sei der notwendige Schwung ins Stocken geraten, warnt Igor Polchan von der Vereinigung Envisan, die Fachleute für die Sanierung von Umweltaltlasten zusammenbringt.
4: Es fehlen neue Projekte. Noch Ende 2022 wurde eine Projektliste für die gesamte Förderperiode vorbereitet. Seitdem ist aber nur sehr wenig passiert. Im operationellen Programm Slowakei wurden 3 Förderaufrufe mit einem Gesamtvolumen von 239 Millionen Euro veröffentlicht. 2 davon betrafen direkt die Sanierung, einer die Erkundung solcher Standorte. Doch von den 186 Millionen Euro aus dem Sanierungsaufruf wurde bis heute kaum 1% genutzt.
3: Verantwortlich für die Projekte ist das Umweltministerium. Doch laut Experten herrscht dabei ein Stillstand, obwohl das Geld bereit liegt und es sowohl Fachleute als auch Firmen gibt, die solche Sanierungen durchführen können. Das hätten frühere Projekte bereits gezeigt. Das Umweltministerium wollte sich gegenüber STVR bislang nicht näher zur aktuellen Lage äußern. Es verweist jedoch darauf, dass ein neues Gesetz über Umweltaltlasten vorbereitet werde. Dass gehandelt werden muss, wird dabei immer offensichtlicher. Nicht nur in Bratislava, sondern auch anderswo in der Slowakei ticken noch immer Zeitbomben, gefüllt mit alten chemischen Abfällen. Die wohl schwierigste Lage sehen Experten auf dem Gelände des ehemaligen Chemiewerks Chemko Strzelce im Osten des Landes. Darüber sprechen wir gleich ausführlicher. Zunächst aber legen wir eine kurze Pause von diesem eher düsteren Thema ein, und zwar mit Richard Müller und seinem Lied Tlakovanij, Tiefdruckgebiet.
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1: Auf den toxischen Deponien des ehemaligen Chemiewerks Chemkostrarske in der Ostslowakei lagen bis heute große Mengen hochgiftiger polychlorierter Biphenyle, kurz PCB. Diese chemischen Verbindungen gelten als gesundheitsschädlich und bauen sich in der Umwelt nur sehr langsam ab. Ladislav Stibrani von der Fakultät für Chemie und Lebensmitteltechnologie an der Slowakischen Technischen Universität in Bratislava beschäftigt sich seit mehreren Jahren mit dem verseuchten Gebiet in Semplin. Wie er erklärt, galten die PCBs für lange Zeit als ungiftig. Ihre Langzeitrisiken wurden erst in den 1960er und 1970er Jahren systematisch untersucht und anerkannt.
2: Die ersten Synthesen hat man bereits im Jahr 1881 durchgeführt. Seitdem wurden weltweit insgesamt etwa 1,5 Millionen Tonnen polychlorierter Biphenyle hergestellt. Zuerst war es vor allem die Firma Monsanto, später folgten dann weitere Unternehmen. Anfangs galten diese Stoffe nicht als gefährlich, da ihre akute Toxizität, also ihre unmittelbare Giftigkeit nach Aufnahme, gering war. Gleichzeitig boten sie hervorragende chemische Eigenschaften. Sie waren hitzebeständig, nicht brennbar, hatten eine hohe Dielektrizitätskonstante und sorgten in Farben für äußerst glänzende Oberflächen. Alles schien ideal, bis ein gewisser Sörensen in Meeresfischen angesammelte PCBs entdeckte und man feststellte, dass sich diese Stoffe auch in niedrigen Dosen allmählich in Organismen ansammeln.
1: Polychlorierte Biphenyle kamen im 20. Jahrhundert weltweit zum Einsatz. Sie wurden als Industriechemikalie dort verwendet, wo chemische Stabilität gefordert war. Zwischen 1950 und 1990 wurde daher viel PCB beim Bau von Plattenbauten als Fugendichtung zwischen den Betonplatten verwendet. Als auch Weichmacher in Fugen und Farben wurde der Stoff eingesetzt. Das Unternehmen Chemkostrarske produzierte in großen Mengen bis zum Jahr 1984 PCBs, obwohl ihre Schädlichkeit zu diesem Zeitpunkt bereits weltweit bekannt war. Dass der Umweltschutz im totalitären CSSR nicht an erster Stelle stand, ist kein Geheimnis.
2: Früher ging es vor allem darum, die Produktionspläne zu erfüllen, an die auch die Jahresprämien der Arbeiter gekoppelt waren. Der Staat brauchte um jeden Preis Devisen, um wichtige Güter zu importieren. Die PCB-Produktion in der Tschechoslowakei nahm besonders dann Fahrt auf, als die Herstellung im Ausland zurückging. Während Monsanto die Produktion einstellte, steigerten wir sie auf das Maximum.
1: Schon während der Produktion war unklar, wie mit dem Abfall umgegangen werden sollte. Wie Ladislav Stibrani erklärt, floss das Abfallmaterial bei einer Temperatur von 110 Grad Celsius aus der Destillationsanlage und erstarrte zu einer Masse, die Bakelit ähnelte. Anschließend wurde es kontinuierlich in Fässern gelagert, die bis heute in provisorischen und ungeeigneten Lagerstätten nahe des ehemaligen Chemiebetriebs liegen. Immerhin wurde ein Teil dieser Fässer bereits entsorgt und die ersten 150 Tonnen des PCB-haltigen Abfalls wurden in einer Wiener Verbrennungsanlage vernichtet. Laut Igor Polchan von der Expertenvereinigung Envisan sei dieser Schritt zwar eindeutig als Erfolg zu werten. Gleichzeitig betonte er jedoch, dass dies noch nicht einmal das Ende der ersten Sanierungsphase darstelle. Es handelt sich lediglich um die Vernichtung eines Teils des Abfalls, nicht aber um die eigentliche Sanierung der Umwelt. Das Problem liegt nämlich tief im Boden. Ein Teil des Abfalls wurde damals einfach im Wald vergraben, wodurch sich dann das Regenwasser die Fässer bis heute auswäscht. Zudem wurde die PCB-haltige Mischung während der Produktion über die Luft verbreitet. Der Wind trug das Aerosol in die gesamte Umgebung. Auch riesige Mengen Streusalz wurden verseucht, was die Belastung der Region weiter erhöhte. Bis Ende 2029 soll nun eine detaillierte Untersuchung der umliegenden Böden durchgeführt werden, bevor die komplette Dekontaminierung beginnen kann. Die polychlorierten Biphenyle gelangen so weiterhin über die Nahrung in die Körper der lokalen Bewohner und reichern sich dort an. Zahlreiche Studien haben das Ausmaß der Verseuchung in der Natur und die Auswirkungen auf die Menschen untersucht. In einer davon stieß Ladislav Stibrani auf eine auffällige Angabe.
2: Die höchste gemessene Konzentration, 3 bis 5 Mal höher als bei den Arbeitern in der Produktion, wurde bei den Fischern festgestellt, die lokale Hechte verzehrt haben. Zudem ließ sich eine steigende Belastung entlang der Nahrungskette nachweisen. Von kleinen Fischen über erwachsene Exemplare bis hin zu den Fischern selbst. Das Wasser an sich war dabei nicht stark kontaminiert, doch giftige Stoffe sammelten sich im Plankton und gelangten so in die Fische.
1: Die Beseitigung der PCB-Belastung in Strażske wird noch viele Jahre dauern. Wenn sie eines Tages abgeschlossen ist, dürfte aus dem slowakischen Register der Umweltaltlasten eine der gefährlichsten Positionen verschwinden. Doch selbst dann bleiben viele alte Schäden übrig, die noch saniert werden müssen. Derzeit erfasst das Umweltministerium rund 2000 Standorte mit Umweltaltlasten. Experten weisen jedoch darauf hin, dass auch diese Zahl trotz der bisher gründlichen Untersuchungen nicht endgültig sein muss. Alte Industrieareale können noch weitere unangenehme Überraschungen verbergen, auch dort, wo man sie vielleicht kaum erwarten würde.
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1: Und zum Ausklang der heutigen Sendung hören Sie Sonja Horniakova mit ihrem Lied Pau, der Pfau.

Das war unser heutiges Magazin von Radio Slowakei International. Nikita Chramičev am Mischpult und Jurij Pavlovic am Mikrofon danken Ihnen fürs Zuhören und wünschen noch einen schönen Tag. Bis zum nächsten Mal. Auf Wiederhören.

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1: Guten Tag, am Mikrofon begrüßt Sie Marika Antaschowa.
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1: Slowakei sieht die Zukunft der Kooperation mit China in Technologien. Regierungschef Fico hält an Ausnahme von der Schuldenbremse fest. Parlamentschef Raschi empfing Schweizer Botschafter Nelson. Die Slowakei will die Zusammenarbeit zwischen slowakischen und chinesischen Forschungseinrichtungen, Universitäten und Technologieunternehmen vertiefen. Sie ist daran interessiert, moderne, in China entwickelte Technologien so schnell wie möglich zu implementieren. Dies sagte der slowakische Staatspräsident Peter Pellegrini am Dienstag bei der Besichtigung des Technologiezentrums RobotMo in Peking. Weder das Kabinett noch die Kommunen sind verpflichtet, für das kommende Jahr ausgeglichene Haushalte aufzustellen, bekräftigte der slowakische Ministerpräsident Robert Fico am Dienstag. Er verweist dabei auf eine Ausnahme von den Sanktionen der Schuldenbremse, da die Ausgaben der Slowakei zur Erfüllung ihrer internationalen Verpflichtungen mehr als 3% des Bruttoinlandsprodukts ausmachen. Die Staatsverschuldung der Slowakei überschreitet seit längerer Zeit die höchsten Stufen der Schuldenbremse. Zu den strengsten Sanktionen dafür zählt die Verpflichtung der Regierung, für das folgende Jahr einen ausgeglichenen Haushalt vorzulegen. Das gilt auch für die Kommunen. Das Gesetz sieht jedoch mehrere Ausnahmen von den Sanktionen vor. Die Oppositionspartei PS wirft dem Kabinett vor, bewusst gegen das Verfassungsgesetz über die Haushaltsverantwortung zu verstoßen. Der Nationalratsvorsitzende Richard Raschi hat am Montag den schweizerischen Botschafter in der Slowakei Peter Nelson empfangen. Das Treffen fand anlässlich des Abschlusses seiner diplomatischen Mission in der Slowakei statt. Raschi bedankte sich bei Nelson für seinen persönlichen Beitrag zur Entwicklung der slowakisch-schweizerischen Beziehungen. Diese seien freundschaftlich, korrekt und von einer pragmatischen, für beide Seiten vorteilhaften Zusammenarbeit geprägt. Gleichzeitig verwies er auf das Potenzial einer Intensivierung der Kontakte zwischen den Parlamentsausschüssen.
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1: Seit dem heutigen Mittwoch verfügt die Slowakei bei der Europäischen Staatsanwaltschaft nur noch über eine kommissarische Vertreterin. Die Amtszeit des Staatsanwalts Juraj Nowotzki endete am Dienstag. Die Europäische Staatsanwaltschaft ermittelt und erhebt innerhalb der EU Anklagen in Fällen, die mit europäischen Geldern zusammenhängen. Sie befasst sich mit Betrugs- und Korruptionsfällen. Wie Susanna Petkova von der Nadácia za staume korupciu, Stiftung Stopp für Korruption, erklärte, wird die Slowakei das einzige Land ohne eigenen europäischen Staatsanwalt sein. Das Amt wird vorübergehend von der delegierten Staatsanwältin Renata Ondkovičová übernommen. Petkova sagte: Alle ihre Fälle müssen auf ihre Kollegen verteilt werden. Das betrifft beispielsweise auch die Ermittlungen zur Sanierung von Krankenhäusern im Rahmen des Wiederaufbauplans im Umfang von 200 Millionen Euro. Das ist für die Slowakei eine Schande. Laut einer schriftlichen Stellungnahme der Europäischen Staatsanwaltschaft treten heute Staatsanwälte aus Belgien, Frankreich, Malta und Tschechien ihr neues Mandat an. Slowenien und Bulgarien haben das Auswahlverfahren noch nicht abgeschlossen. Die Europäische Staatsanwaltschaft bedauert, dass das Auswahlverfahren in der Slowakei nicht rechtzeitig abgeschlossen wurde und sich die Ernennung des Nachfolgers von Juraj Nowotzki dadurch erheblich verzögert. Die Sprecherin der slowakischen Generalstaatsanwaltschaft Jana Tüküliová teilte mit, dass sich im März zwei Kandidaten am Auswahlverfahren beteiligt hätten, von denen jedoch keiner erfolgreich war. Der Generalstaatsanwalt schrieb daraufhin wiederholt ergänzende Auswahlverfahren aus, für die sich kein Bewerber meldete. Das sechste Auswahlverfahren ist derzeit erneut ausgeschrieben. Die Frist für die Einreichung der Bewerbungen endet am 1. September dieses Jahres, erklärte Tüküliová. Nach Informationen der Nadácia za staume korupciu könnte das Justizministerium die Art und Weise ändern, wie europäische Staatsanwälte ausgewählt werden. Die Sprecherin des Ministeriums Barbora Škulová sagte dazu: Das Justizministerium arbeitet aktiv mit der Generalstaatsanwaltschaft zusammen. In dieser Angelegenheit wurde ordnungsgemäß ein Auswahlverfahren ausgeschrieben. Eine mögliche Anpassung des derzeitigen Verfahrens betrachten wir ebenfalls als Gegenstand einer Diskussion mit der Generalstaatsanwaltschaft. Auch der Europäischen Kommission fiel auf, dass der Slowakei ein regulärer Vertreter bei der Europäischen Staatsanwaltschaft fehlt. Sprecher Antoine Lomba bestätigte gegenüber dem slowakischen Rundfunk, dass Kommissar McGrath in dieser Angelegenheit Anfang Mai einen Brief an den slowakischen Justizminister geschickt habe. Wie Lomba erklärte, prüft die EU-Kommission derzeit die Antwort der slowakischen Seite und erwägt weitere Schritte.
2: Guten Tag, liebe Hörerinnen und Hörer. Herzlich willkommen zum Magazin von Radio Slowakei International. Am Mischpult begrüßt Sie Nikita Hramitschow und am Mikrofon ist Juraj Pavlovic. In der heutigen Sendung widmen wir uns den Umweltaltlasten. Kein einfaches Thema, doch wir wünschen Ihnen dennoch ein angenehmes Zuhören.
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2: Die Slowakei hat sich in der Zeit nach dem Zweiten Weltkrieg rasch industrialisiert. Wo zuvor Äcker und Wiesen waren, entstanden plötzlich Fabriken. Die Schwerindustrie und die chemische Industrie hatten über Jahrzehnte politische Priorität. Über ihre negativen Folgen für die Umwelt wurde vor der Wende von 1989 kaum gesprochen bzw. durfte nicht offen gesprochen werden. Heute gelten deutlich strengere Vorschriften und Umweltstandards, nicht zuletzt auch durch die Mitgliedschaft der Slowakei in der Europäischen Union. Doch die Folgen früherer Jahrzehnte sind vielerorts bis heute spürbar. Verschiedene giftige Stoffe wurden in die Natur abgegeben oder unsachgemäß gelagert. Dafür zahlt das Land noch heute immer einen hohen Preis. Die Slowakei sei kein flächendeckend industriell verseuchtes Land, doch sie muss sich weiterhin mit mehreren schwerwiegenden Umweltaltlasten auseinandersetzen, seien es kontaminierte Böden, belastetes Grundwasser oder ehemalige Industriestandorte, deren Sanierung oft Jahre dauert und sehr teuer ist, sagt Lubomir Jurkovic von der Naturwissenschaftlichen Fakultät an der Comenius-Universität in Bratislava.
3: Wir haben viele lokale punktuelle Verschmutzungsquellen, aber auch größere, flächenmäßig größere Belastungen, wie etwa das bekannte PCB-Lager im ostslowakischen Strašske. Wir sind aber sicher kein flächendeckend verseuchtes Land. Dennoch sind rund 2000 Standorte mit Umweltlasten registriert, von denen einige eine höhere Priorität haben.
2: Solche punktuellen Belastungen hängen meist mit früherer industrieller Tätigkeit oder mit alten Lagern für gefährliche Abfälle zusammen. Da es sich oft um Altlasten handelt, die bereits von Erde verdeckt sind, lassen sie sich nicht immer leicht aufspüren. Werden sie aber entdeckt, kann man sie einfacher beseitigen als die großflächigen Kontaminierungen. Das Umweltministerium hat in den letzten Jahren eine Bestandaufnahme dieser Altlasten durchgeführt. Daraus ist ein öffentliches Register entstanden. Lubomir Jurkovic zufolge lässt sich darin nun jede dokumentierte Verschmutzung sehr gut finden. Insgesamt sind dort rund 2000 Standorte erfasst. Etwa 200 von ihnen gelten als besonders dringend sanierungsbedürftig. Dazu gehört selbstverständlich auch das mit PCB belastete Gelände des ehemaligen Chemiewerks Chemko Strašske in der Ostslowakei. Aber es gibt auch andere gefährliche Orte.
3: Es handelt sich vor allem um ehemalige Bergbaustandorte, an denen der Abbau bereits eingestellt wurde, oder um schlecht gesicherte Halden, auf denen Bergbauabfälle gelagert wurden. Viele dieser verseuchten Standorte stehen leider immer noch sehr oft am Rande des öffentlichen Interesses. Darüber hinaus sind es aber vor allem alte Industrieareale, die oft mitten in den Städten liegen. Gerade dort sind die Sanierungsmaßnahmen wegen der dichten Besiedlung besonders schwierig. Das betrifft auch die Hauptstadt Bratislava, die eine sehr industrielle Vergangenheit hat, mit einer Vielfalt an chemischer Industrie und Gummiindustrie. Es gibt dort eine weiterhin funktionierende Raffinerie, aber auch das Gelände einer ehemaligen, im Krieg bombardierten Raffinerie.
2: Brat Bratislava trägt bis heute Spuren seiner industriellen Vergangenheit im Untergrund. An mehreren Stellen sind die Grundwasserschichten mit Erdölprodukten belastet. Manche dieser Erdlasten verschwinden oft nicht durch eigene Sanierungsprogramme, sondern im Zuge neuer Bauprojekte. Dort, wo auf ehemaligen Fabrikarealen neue Wohn- oder Bürogebäude entstehen, müssen die Investoren die alten Industrieflächen häufig zuerst reinigen. Doch nicht alle Probleme lassen sich auf diese Weise lösen. Besonders schwierig wird es bei alten chemischen Abfällen, die tief in den Boden eingedrungen sind. Als besonders tückisch gelten dabei chlorierte Kohlenwasserstoffe. Sie können schwerer als Wasser sein, sinken deshalb in tiefere Grundwasserschichten ab und sind dort nur mit großem Aufwand wieder zu entfernen. Solche Stoffe bereiten Fachleuten vor allem dort Sorgen, wo sie die Trinkwasserressourcen gefährden könnten, etwa im Umfeld der inzwischen geschlossenen Chemiefabrik Istrochem in Bratislava. Die dortigen Grundstücke gelten als sehr wertvoll, sobald sie von Altlasten befreit sind. Wer die Sanierung bezahlen soll, ist jedoch umstritten. Die Eigentümergesellschaft Istrochem Reality, die mit dem Agrofert-Konzern des tschechischen Premierministers Andrej Babiš verbunden ist, verweist auf erfüllte Privatisierungsbedingungen und sieht den Staat in der Pflicht. Mehrere Oppositionsparteien werfen dem Staat dagegen vor, den mit Agrofert verbundenen Firmen unrechtmäßig entgegengekommen zu sein. Wie groß die Dimension dieses Problems ist, zeigen auch die geschätzten Kosten. Die Sanierung des Istrochem-Areals in Bratislava dürfte nach bisherigen Schätzungen mehrere hundert Millionen Euro kosten. Besonders pessimistische Berechnungen gehen sogar von einer Summe nahe 1 Milliarde Euro aus. Technologisch handelt es sich um ein äußerst anspruchsvolles Vorhaben, sagt Ljubomir Jurkovic.
3: Istrochem ist ein Marathonlauf. Das liegt auch daran, dass es sich um eine massive, extrem breit gefächerte Verschmutzung handelt. Dort gibt es Stoffe, die sich nur sehr schwer beseitigen lassen. Es ist ein Paradebeispiel dafür, dass die Sanierung solcher Altlasten alles andere als einfach ist.
2: Auch der Bratislavaer Stadtteil Vrakuňa ist bis heute von alten chemischen Belastungen betroffen. Über Jahrzehnte wurden dort giftige Stoffe aus der Industrie freigesetzt oder unsachgemäß gelagert. Für die Sanierung sind inzwischen fast 100 Millionen Euro aus EU-Mitteln vorgesehen. Das Projekt wurde zwar schon 2015 genehmigt, umgesetzt wurde es bisher aber nicht. Die Beseitigung der Altlasten ist teuer. Einen Teil davon sanieren große Unternehmen auf ihren eigenen Grundstücken selbst. Viele dieser Altlasten befinden sich jedoch auf Grundstücken, die heute nicht mehr aktiv genutzt werden. In solchen Fällen bleibt die Verantwortung häufig beim Staat. Dieser finanziert die Sanierungen vor allem mit Hilfe europäischer Mittel. Bis zu 85% der Kosten können aus EU-Fonds gedeckt werden. Aus dem eigenen Staatshaushalt gibt die Slowakei dafür laut Ljubomir Jurkovic im Vergleich zu den Nachbarländern eher wenig aus. Außerdem habe das Land spät damit begonnen, das Problem systematisch anzugehen. Wirksame gesetzliche Instrumente wurden in diesem Bereich erst in den Jahren 2010 bis 2014 eingeführt. Erst danach entstanden erste Sanierungsprojekte und es wurde auch das bereits erwähnte, relativ genaue Register der erfassten Umweltaltlasten aufgebaut. Die eigentliche Sanierung kommt jedoch nur langsam voran. Mehrere Projekte verzögern sich. Vor allem in letzter Zeit wirke es so, als sei der notwendige Schwung ins Stocken geraten, warnt Igor Polchan von der Vereinigung Envisan, die Fachleute für die Sanierung von Umweltaltlasten zusammenbringt.
3: Es fehlen neue Projekte. Noch Ende 2022 wurde eine Projektliste für die gesamte Förderperiode vorbereitet. Seitdem ist aber nur sehr wenig passiert. Im operationellen Programm Slowakei wurden 3 Förderaufrufe mit einem Gesamtvolumen von 239 Millionen Euro veröffentlicht. 2 davon betrafen direkt die Sanierung, einer die Erkundung solcher Standorte. Doch von den 186 Millionen Euro aus dem Sanierungsaufruf wurde bis heute kaum 1% genutzt.
2: Verantwortlich für die Projekte ist das Umweltministerium. Doch laut Experten herrscht dabei ein Stillstand, obwohl das Geld bereit liegt und es sowohl Fachleute als auch Firmen gibt, die solche Sanierungen durchführen können. Das hätten frühere Projekte bereits gezeigt. Das Umweltministerium wollte sich gegenüber STVR bislang nicht näher zur aktuellen Lage äußern. Es verweist jedoch darauf, dass ein neues Gesetz über Umweltaltlasten vorbereitet werde. dass gehandelt werden muss, wird dabei immer offensichtlicher. Nicht nur in Bratislava, sondern auch anderswo in der Slowakei ticken noch immer Zeitbomben, gefüllt mit alten chemischen Abfällen. Die wohl schwierigste Lage sehen Experten auf dem Gelände des ehemaligen Chemiewerks Chemko Strážske im Osten des Landes. Darüber sprechen wir gleich ausführlicher. Zunächst aber legen wir eine kurze Pause von diesem eher düsteren Thema ein, und zwar mit Richard Müller und seinem Lied Tlakovaniš, Tiefdruckgebiet.
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1: Auf den toxischen Deponien des ehemaligen Chemiewerks Chemkostrarske in der Ostslowakei lagen bis heute große Mengen hochgiftiger polychlorierter Biphenyle, kurz PCB. Diese chemischen Verbindungen gelten als gesundheitsschädlich und bauen sich in der Umwelt nur sehr langsam ab. Ladislav Stibrani von der Fakultät für Chemie und Lebensmitteltechnologie an der Slowakischen Technischen Universität in Bratislava beschäftigt sich seit mehreren Jahren mit dem verseuchten Gebiet in Semplin. Wie er erklärt, galten die PCBs für lange Zeit als ungiftig. Ihre Langzeitrisiken wurden erst in den 1960er und 1970er Jahren systematisch untersucht und anerkannt.
2: Die ersten Synthesen hat man bereits im Jahr 1881 durchgeführt. Seitdem wurden weltweit insgesamt etwa 1,5 Millionen Tonnen polychlorierter Biphenyle hergestellt. Zuerst war es vor allem die Firma Monsanto, später folgten dann weitere Unternehmen. Anfangs galten diese Stoffe nicht als gefährlich, da ihre akute Toxizität, also ihre unmittelbare Giftigkeit nach Aufnahme, gering war. Gleichzeitig boten sie hervorragende chemische Eigenschaften. Sie waren hitzebeständig, nicht brennbar, hatten eine hohe Dielektrizitätskonstante und sorgten in Farben für äußerst glänzende Oberflächen. Alles schien ideal, bis ein gewisser Sörensen in Meeresfischen angesammelte PCBs entdeckte und man feststellte, dass sich diese Stoffe auch in niedrigen Dosen allmählich in Organismen ansammeln.
1: Polychlorierte Biphenyle kamen im 20. Jahrhundert weltweit zum Einsatz. Sie wurden als Industriechemikalie dort verwendet, wo chemische Stabilität gefordert war. Zwischen 1950 und 1990 wurde daher viel PCB beim Bau von Plattenbauten als Fugendichtung zwischen den Betonplatten verwendet. Als auch Weichmacher in Fugen und Farben wurde der Stoff eingesetzt. Das Unternehmen Chemkostrarske produzierte in großen Mengen bis zum Jahr 1984 PCBs, obwohl ihre Schädlichkeit zu diesem Zeitpunkt bereits weltweit bekannt war. Dass der Umweltschutz im totalitären CSSR nicht an erster Stelle stand, ist kein Geheimnis.
2: Früher ging es vor allem darum, die Produktionspläne zu erfüllen, an die auch die Jahresprämien der Arbeiter gekoppelt waren. Der Staat brauchte um jeden Preis Devisen, um wichtige Güter zu importieren. Die PCB-Produktion in der Tschechoslowakei nahm besonders dann Fahrt auf, als die Herstellung im Ausland zurückging. Während Monsanto die Produktion einstellte, steigerten wir sie auf das Maximum.
1: Schon während der Produktion war unklar, wie mit dem Abfall umgegangen werden sollte. Wie Ladislav Stibrani erklärt, floss das Abfallmaterial bei einer Temperatur von 110 Grad Celsius aus der Destillationsanlage und erstarrte zu einer Masse, die Bakelit ähnelte. Anschließend wurde es kontinuierlich in Fässern gelagert, die bis heute in provisorischen und ungeeigneten Lagerstätten nahe des ehemaligen Chemiebetriebs liegen. Immerhin wurde ein Teil dieser Fässer bereits entsorgt und die ersten 150 Tonnen des PCB-haltigen Abfalls wurden in einer Wiener Verbrennungsanlage vernichtet. Laut Igor Polchan von der Expertenvereinigung Envisan sei dieser Schritt zwar eindeutig als Erfolg zu werten. Gleichzeitig betont er jedoch, dass dies noch nicht einmal das Ende der ersten Sanierungsphase darstelle. Es handelt sich lediglich um die Vernichtung eines Teils des Abfalls, nicht aber um die eigentliche Sanierung der Umwelt. Das Problem liegt nämlich tief im Boden. Ein Teil des Abfalls wurde damals einfach im Wald vergraben, wodurch sich dann das Regenwasser die Fässer bis heute auswäscht. Zudem wurde die PCB-haltige Mischung während der Produktion über die Luft verbreitet. Der Wind trug das Aerosol in die gesamte Umgebung. Auch riesige Mengen Streusalz wurden verseucht, was die Belastung der Region weiter erhöhte. Bis Ende 2029 soll nun eine detaillierte Untersuchung der umliegenden Böden durchgeführt werden, bevor die komplette Dekontaminierung beginnen kann. Die polychlorierten Biphenyle gelangen so weiterhin über die Nahrung in die Körper der lokalen Bewohner und reichern sich dort an. Zahlreiche Studien haben das Ausmaß der Verseuchung in der Natur und die Auswirkungen auf die Menschen untersucht. In einer davon stieß Ladislav Stibrani auf eine auffällige Angabe.
2: Die höchste gemessene Konzentration, 3 bis 5 Mal höher als bei den Arbeitern in der Produktion, wurde bei den Fischern festgestellt, die lokale Hechte verzehrt haben. Zudem ließ sich eine steigende Belastung entlang der Nahrungskette nachweisen, von kleinen Fischen über erwachsene Exemplare bis hin zu den Fischern selbst. Das Wasser an sich war dabei nicht stark kontaminiert, doch giftige Stoffe sammelten sich im Plankton und gelangten so in die Fische.
1: Die Beseitigung der PCB-Belastung in Strażce wird noch viele Jahre dauern. Wenn sie eines Tages abgeschlossen ist, dürfte aus dem slowakischen Register der Umweltaltlasten eine der gefährlichsten Positionen verschwinden. Doch selbst dann bleiben viele alte Schäden übrig, die noch saniert werden müssen. Derzeit erfasst das Umweltministerium rund 2000 Standorte mit Umweltaltlasten. Experten weisen jedoch darauf hin, dass auch diese Zahl trotz der bisher gründlichen Untersuchungen nicht endgültig sein muss. Alte Industrieareale können noch weitere unangenehme Überraschungen verbergen, auch dort, wo man sie vielleicht kaum erwarten würde.
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1: Und zum Ausklang der heutigen Sendung hören Sie Sonja Horniakova mit ihrem Lied Pau, der Pfau.

Das war unser heutiges Magazin von Radio Slowakei International. Nikita Chramičev am Mischpult und Jurij Pavlovic am Mikrofon danken Ihnen fürs Zuhören und wünschen noch einen schönen Tag. Bis zum nächsten Mal. Auf Wiederhören.

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2: Guten Tag, am Mikrofon begrüßt Sie Marika Antaschowa.
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2: Slowakei sieht die Zukunft der Kooperation mit China in Technologien. Regierungschef Fico hält an Ausnahme von der Schuldenbremse fest. Parlamentschef Raschi empfing Schweizer Botschafter Nelson. Die Slowakei will die Zusammenarbeit zwischen slowakischen und chinesischen Forschungseinrichtungen, Universitäten und Technologieunternehmen vertiefen. Sie ist daran interessiert, moderne, in China entwickelte Technologien so schnell wie möglich zu implementieren. Dies sagte der slowakische Staatspräsident Peter Pellegrini am Dienstag bei der Besichtigung des Technologiezentrums RobotMo in Peking. Weder das Kabinett noch die Kommunen sind verpflichtet, für das kommende Jahr ausgeglichene Haushalte aufzustellen, bekräftigte der slowakische Ministerpräsident Robert Fico am Dienstag. Er verweist dabei auf eine Ausnahme von den Sanktionen der Schuldenbremse, da die Ausgaben der Slowakei zur Erfüllung ihrer internationalen Verpflichtungen mehr als 3% des Bruttoinlandsprodukts ausmachen. Die Staatsverschuldung der Slowakei überschreitet seit längerer Zeit die höchsten Stufen der Schuldenbremse. Zu den strengsten Sanktionen dafür zählt die Verpflichtung der Regierung, für das folgende Jahr einen ausgeglichenen Haushalt vorzulegen. Das gilt auch für die Kommunen. Das Gesetz sieht jedoch mehrere Ausnahmen von den Sanktionen vor. Die Oppositionspartei PS wirft dem Kabinett vor, bewusst gegen das Verfassungsgesetz über die Haushaltsverantwortung zu verstoßen. Der Nationalratsvorsitzende Richard Raschi hat am Montag den schweizerischen Botschafter in der Slowakei Peter Nelson empfangen. Das Treffen fand anlässlich des Abschlusses seiner diplomatischen Mission in der Slowakei statt. Raschi bedankte sich bei Nelson für seinen persönlichen Beitrag zur Entwicklung der slowakisch-schweizerischen Beziehungen. Diese seien freundschaftlich, korrekt und von einer pragmatischen, für beide Seiten vorteilhaften Zusammenarbeit geprägt. Gleichzeitig verwies er auf das Potenzial einer Intensivierung der Kontakte zwischen den Parlamentsausschüssen.
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2: Seit dem heutigen Mittwoch verfügt die Slowakei bei der Europäischen Staatsanwaltschaft nur noch über eine kommissarische Vertreterin. Die Amtszeit des Staatsanwalts Juraj Nowotzki endete am Dienstag. Die Europäische Staatsanwaltschaft ermittelt und erhebt innerhalb der EU Anklagen in Fällen, die mit europäischen Geldern zusammenhängen. Sie befasst sich mit Betrugs- und Korruptionsfällen. Wie Susanna Petkova von der Nadacia Zastavme Korupciu, Stiftung Stopp für Korruption, erklärte, wird die Slowakei das einzige Land ohne eigenen europäischen Staatsanwalt sein. Das Amt wird vorübergehend von der delegierten Staatsanwältin Renata Ondkovičová übernommen. Petkova sagte: Alle ihre Fälle müssen auf ihre Kollegen verteilt werden. Das betrifft beispielsweise auch die Ermittlungen zur Sanierung von Krankenhäusern im Rahmen des Wiederaufbauplans im Umfang von 200 Millionen Euro. Das ist für die Slowakei eine Schande. Laut einer schriftlichen Stellungnahme der Europäischen Staatsanwaltschaft treten heute Staatsanwälte aus Belgien, Frankreich, Malta und Tschechien ihr neues Mandat an. Slowenien und Bulgarien haben das Auswahlverfahren noch nicht abgeschlossen. Die Europäische Staatsanwaltschaft bedauert, dass das Auswahlverfahren in der Slowakei nicht rechtzeitig abgeschlossen wurde und sich die Ernennung des Nachfolgers von Juraj Nowotzki dadurch erheblich verzögert. Die Sprecherin der slowakischen Generalstaatsanwaltschaft Jana Tüküliová teilte mit, dass sich im März zwei Kandidaten am Auswahlverfahren beteiligt hätten, von denen jedoch keiner erfolgreich war. Der Generalstaatsanwalt schrieb daraufhin wiederholt ergänzende Auswahlverfahren aus, für die sich kein Bewerber meldete. Das sechste Auswahlverfahren ist derzeit erneut ausgeschrieben. Die Frist für die Einreichung der Bewerbungen endet am 1. September dieses Jahres, erklärte Tüküliová. Nach Informationen der Nadacia Zastavme Korupciu könnte das Justizministerium die Art und Weise ändern, wie europäische Staatsanwälte ausgewählt werden. Die Sprecherin des Ministeriums Barbora Škulová sagte dazu: Das Justizministerium arbeitet aktiv mit der Generalstaatsanwaltschaft zusammen. In dieser Angelegenheit wurde ordnungsgemäß ein Auswahlverfahren ausgeschrieben. Eine mögliche Anpassung des derzeitigen Verfahrens betrachten wir ebenfalls als Gegenstand einer Diskussion mit der Generalstaatsanwaltschaft. Auch der Europäischen Kommission fiel auf, dass der Slowakei ein regulärer Vertreter bei der Europäischen Staatsanwaltschaft fehlt. Sprecher Antoine Lomba bestätigte gegenüber dem slowakischen Rundfunk, dass Kommissar McGrath in dieser Angelegenheit Anfang Mai einen Brief an den slowakischen Justizminister geschickt habe. Wie Lomba erklärte, prüft die EU-Kommission derzeit die Antwort der slowakischen Seite und erwägt weitere Schritte.
3: Guten Tag, liebe Hörerinnen und Hörer. Herzlich willkommen zum Magazin von Radio Slowakei International. Am Mischpult begrüßt Sie Nikita Hramitschow und am Mikrofon ist Juraj Pavlovic. In der heutigen Sendung widmen wir uns den Umweltaltlasten. Kein einfaches Thema, doch wir wünschen Ihnen dennoch ein angenehmes Zuhören.
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3: Die Slowakei hat sich in der Zeit nach dem Zweiten Weltkrieg rasch industrialisiert. Wo zuvor Äcker und Wiesen waren, entstanden plötzlich Fabriken. Die Schwerindustrie und die chemische Industrie hatten über Jahrzehnte politische Priorität. Über ihre negativen Folgen für die Umwelt wurde vor der Wende von 1989 kaum gesprochen bzw. durfte nicht offen gesprochen werden. Heute gelten deutlich strengere Vorschriften und Umweltstandards, nicht zuletzt auch durch die Mitgliedschaft der Slowakei in der Europäischen Union. Doch die Folgen früherer Jahrzehnte sind vielerorts bis heute spürbar. Verschiedene giftige Stoffe wurden in die Natur abgegeben oder unsachgemäß gelagert. Dafür zahlt das Land noch heute immer einen hohen Preis. Die Slowakei sei kein flächendeckend industriell verseuchtes Land, doch sie muss sich weiterhin mit mehreren schwerwiegenden Umweltaltlasten auseinandersetzen, seien es kontaminierte Böden, belastetes Grundwasser oder ehemalige Industriestandorte, deren Sanierung oft Jahre dauert und sehr teuer ist, sagt Lubomir Jurkovic von der Naturwissenschaftlichen Fakultät an der Comenius-Universität in Bratislava.
4: Wir haben viele lokale, punktuelle Verschmutzungsquellen, aber auch größere, flächenmäßig größere Belastungen, wie etwa das bekannte PCB-Lager im ostslowakischen Strašske. Wir sind aber sicher kein flächendeckend verseuchtes Land. Dennoch sind rund 2000 Standorte mit Umweltlasten registriert, von denen einige eine höhere Priorität haben.
3: Solche punktuellen Belastungen hängen meist mit früherer industrieller Tätigkeit oder mit alten Lagern für gefährliche Abfälle zusammen. Da es sich oft um Altlasten handelt, die bereits von Erde verdeckt sind, lassen Sie sie nicht immer leicht aufspüren. Werden sie aber entdeckt, kann man sie einfacher beseitigen als die großflächigen Kontaminierungen. Das Umweltministerium hat in den letzten Jahren eine Bestandaufnahme dieser Altlasten durchgeführt. Daraus ist ein öffentliches Register entstanden. Lubomir Jurkovic zufolge lässt sich darin nun jede dokumentierte Verschmutzung sehr gut finden. Insgesamt sind dort rund 2000 Standorte erfasst. Etwa 200 von ihnen gelten als besonders dringend sanierungsbedürftig. Dazu gehört selbstverständlich auch das mit PCB belastete Gelände des ehemaligen Chemiewerks Chemko Strašske in der Ostslowakei. Aber es gibt auch andere gefährliche Orte.
4: Es handelt sich vor allem um ehemalige Bergbaustandorte, an denen der Abbau bereits eingestellt wurde, oder um schlecht gesicherte Halden, auf denen Bergbauabfälle gelagert wurden. Viele dieser verseuchten Standorte stehen leider immer noch sehr oft am Rande des öffentlichen Interesses. Darüber hinaus sind es aber vor allem alte Industrieareale, die oft mitten in den Städten liegen. Gerade dort sind die Sanierungsmaßnahmen wegen der dichten Besiedlung besonders schwierig. Das betrifft auch die Hauptstadt Bratislava, die eine sehr industrielle Vergangenheit hat, mit einer Vielfalt an chemischer Industrie und Gummiindustrie. Es gibt dort eine weiterhin funktionierende Raffinerie, aber auch das Gelände einer ehemaligen, im Krieg bombardierten Raffinerie.
3: Die Bratislava trägt bis heute Spuren seiner industriellen Vergangenheit im Untergrund. An mehreren Stellen sind die Grundwasserschichten mit Erdölprodukten belastet. Manche dieser Erdlasten verschwinden oft nicht durch eigene Sanierungsprogramme, sondern im Zuge neuer Bauprojekte. Dort, wo auf ehemaligen Fabrikarealen neue Wohn- oder Bürogebäude entstehen, müssen die Investoren die alten Industrieflächen häufig zuerst reinigen. Doch nicht alle Probleme lassen sich auf diese Weise lösen. Besonders schwierig wird es bei alten chemischen Abfällen, die tief in den Boden eingedrungen sind. Als besonders tückisch gelten dabei chlorierte Kohlenwasserstoffe. Sie können schwerer als Wasser sein, sinken deshalb in tiefere Grundwasserschichten ab und sind dort nur mit großem Aufwand wieder zu entfernen. Solche Stoffe bereiten Fachleuten vor allem dort Sorgen, wo sie die Trinkwasserressourcen gefährden könnten, etwa im Umfeld der inzwischen geschlossenen Chemiefabrik Istrochem in Bratislava. Die dortigen Grundstücke gelten als sehr wertvoll, sobald sie von Altlasten befreit sind. Wer die Sanierung bezahlen soll, ist jedoch umstritten. Die Eigentümergesellschaft Istrochem Reality, die mit dem Agrofert-Konzern des tschechischen Premierministers Andrej Babiš verbunden ist, verweist auf erfüllte Privatisierungsbedingungen und sieht den Staat in der Pflicht. Mehrere Oppositionsparteien werfen dem Staat dagegen vor, den mit Agrofert verbundenen Firmen unrechtmäßig entgegengekommen zu sein. Wie groß die Dimension dieses Problems ist, zeigen auch die geschätzten Kosten. Die Sanierung des Istrochem-Areals in Bratislava dürfte nach bisherigen Schätzungen mehrere hundert Millionen Euro kosten. Besonders pessimistische Berechnungen gehen sogar von einer Summe nahe einer Milliarde Euro aus. Technologisch handelt es sich um ein äußerst anspruchsvolles Vorhaben, sagt Lubomir Jurkovic.
4: Istrochem ist ein Marathonlauf. Das liegt auch daran, dass es sich um eine massive, extrem breit gefächerte Verschmutzung handelt. Dort gibt es Stoffe, die sich nur sehr schwer beseitigen lassen. Es ist ein Paradebeispiel dafür, dass die Sanierung solcher Altlasten alles andere als einfach ist.
3: Auch der Bratislavaer Stadtteil Vrakuňa ist bis heute von alten chemischen Belastungen betroffen. Über Jahrzehnte wurden dort giftige Stoffe aus der Industrie freigesetzt oder unsachgemäß gelagert. Für die Sanierung sind inzwischen fast 100 Millionen Euro aus EU-Mitteln vorgesehen. Das Projekt wurde zwar schon 2015 genehmigt, umgesetzt wurde es bisher aber nicht. Die Beseitigung der Altlasten ist teuer. Einen Teil davon sanieren große Unternehmen auf ihren eigenen Grundstücken selbst. Viele dieser Altlasten befinden sich jedoch auf Grundstücken, die heute nicht mehr aktiv genutzt werden. In solchen Fällen bleibt die Verantwortung häufig beim Staat. Dieser finanziert die Sanierungen vor allem mit Hilfe europäischer Mittel. Bis zu 85% der Kosten können aus EU-Fonds gedeckt werden. Aus dem eigenen Staatshaushalt gibt die Slowakei dafür laut Lubomir Jurkovic im Vergleich zu den Nachbarländern eher wenig aus. Außerdem habe das Land spät damit begonnen, das Problem systematisch anzugehen. Wirksame gesetzliche Instrumente wurden in diesem Bereich erst in den Jahren 2010 bis 2014 eingeführt. Erst danach entstanden erste Sanierungsprojekte und es wurde auch das bereits erwähnte, relativ genaue Register der erfassten Umweltaltlasten aufgebaut. Die eigentliche Sanierung kommt jedoch nur langsam voran. Mehrere Projekte verzögern sich. Vor allem in letzter Zeit wirke es so, als sei der notwendige Schwung ins Stocken geraten, warnt Igor Polchan von der Vereinigung Envisan, die Fachleute für die Sanierung von Umweltaltlasten zusammenbringt.
4: Es fehlen neue Projekte. Noch Ende 2022 wurde eine Projektliste für die gesamte Förderperiode vorbereitet. Seitdem ist aber nur sehr wenig passiert. Im operationellen Programm Slowakei wurden 3 Förderaufrufe mit einem Gesamtvolumen von 239 Millionen Euro veröffentlicht. 2 davon betrafen direkt die Sanierung, einer die Erkundung solcher Standorte. Doch von den 186 Millionen Euro aus dem Sanierungsaufruf wurde bis heute kaum 1% genutzt.
3: Verantwortlich für die Projekte ist das Umweltministerium. Doch laut Experten herrscht dabei ein Stillstand, obwohl das Geld bereit liegt und es sowohl Fachleute als auch Firmen gibt, die solche Sanierungen durchführen können. Das hätten frühere Projekte bereits gezeigt. Das Umweltministerium wollte sich gegenüber STVR bislang nicht näher zur aktuellen Lage äußern. Es verweist jedoch darauf, dass ein neues Gesetz über Umweltaltlasten vorbereitet werde. Dass gehandelt werden muss, wird dabei immer offensichtlicher. Nicht nur in Bratislava, sondern auch anderswo in der Slowakei ticken noch immer Zeitbomben, gefüllt mit alten chemischen Abfällen. Die wohl schwierigste Lage sehen Experten auf dem Gelände des ehemaligen Chemiewerks Chemko Strażskie im Osten des Landes. Darüber sprechen wir gleich ausführlicher. Zunächst aber legen wir eine kurze

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1: Auf den toxischen Deponien des ehemaligen Chemiewerks Chemkostrarske in der Ostslowakei lagen bis heute große Mengen hochgiftiger polychlorierter Biphenyle, kurz PCB. Diese chemischen Verbindungen gelten als gesundheitsschädlich und bauen sich in der Umwelt nur sehr langsam ab. Ladislav Stibrani von der Fakultät für Chemie und Lebensmitteltechnologie an der Slowakischen Technischen Universität in Bratislava beschäftigt sich seit mehreren Jahren mit dem verseuchten Gebiet in Zemplín. Wie er erklärt, galten die PCBs für lange Zeit als ungiftig. Ihre Langzeitrisiken wurden erst in den 1960er und 1970er Jahren systematisch untersucht und anerkannt.
2: Die ersten Synthesen hat man bereits im Jahr 1881 durchgeführt. Seitdem wurden weltweit insgesamt etwa 1,5 Millionen Tonnen polychlorierter Biphenyle hergestellt. Zuerst war es vor allem die Firma Monsanto, später folgten dann weitere Unternehmen. Anfangs galten diese Stoffe nicht als gefährlich, da ihre akute Toxizität, also ihre unmittelbare Giftigkeit nach Aufnahme, gering war. Gleichzeitig boten sie hervorragende chemische Eigenschaften. Sie waren hitzebeständig,

0: nicht brennbar, hatten eine hohe Dielektrizitätskonstante und sorgten in Farben für äußerst glänzende Oberflächen. Alles schien ideal, bis ein gewisser Sörensen in Meeresfischen angesammelte PCBs entdeckte und man feststellte, dass sich diese Stoffe auch in niedrigen Dosen allmählich in Organismen ansammeln.
1: Polychlorierte Biphenyle kamen im 20. Jahrhundert weltweit zum Einsatz. Sie wurden als Industriechemikalie dort verwendet, wo chemische Stabilität gefordert war. Zwischen 1950 und 1990 wurde daher viel PCB beim Bau von Plattenbauten als Fugendichtung zwischen den Betonplatten verwendet. Als auch Weichmacher in Fugen und Farben wurde der Stoff eingesetzt. Das Unternehmen Chemko Strażske produzierte in großen Mengen bis zum Jahr 1984 PCBs, obwohl ihre Schädlichkeit zu diesem Zeitpunkt bereits weltweit bekannt war. Dass der Umweltschutz im totalitären CSSR nicht an erster Stelle stand, ist kein Geheimnis.
0: Früher ging es vor allem darum, die Produktionspläne zu erfüllen, an die auch die Jahresprämien der Arbeiter gekoppelt waren. Der Staat brauchte um jeden Preis Devisen, um wichtige Güter zu importieren. Die PCB-Produktion in der Tschechoslowakei nahm besonders dann Fahrt auf, als die Herstellung im Ausland zurückging. Während Monsanto die Produktion einstellte, steigerten wir sie auf das Maximum.
1: Schon während der Produktion war unklar, wie mit dem Abfall umgegangen werden sollte. Wie Ladislav Stibrani erklärt, floss das Abfallmaterial bei einer Temperatur von 110 Grad Celsius aus der Destillationsanlage und erstarrte zu einer Masse, die Bakelit ähnelte. Anschließend wurde es kontinuierlich in Fässern gelagert, die bis heute in provisorischen und ungeeigneten Lagerstätten nahe des ehemaligen Chemiebetriebs liegen. Immerhin wurde ein Teil dieser Fässer bereits entsorgt und die ersten 150 Tonnen des PCB-haltigen Abfalls wurden in einer Wiener Verbrennungsanlage vernichtet. Laut Igor Polchan von der Expertenvereinigung Envisan sei dieser Schritt zwar eindeutig als Erfolg zu werten. Gleichzeitig betonte er jedoch, dass dies noch nicht einmal das Ende der ersten Sanierungsphase darstelle. Es handelt sich lediglich um die Vernichtung eines Teils des Abfalls, nicht aber um die eigentliche Sanierung der Umwelt. Das Problem liegt nämlich tief im Boden. Ein Teil des Abfalls wurde damals einfach im Wald vergraben, wodurch sich dann das Regenwasser die Fässer bis heute auswäscht. Zudem wurde die PCB-haltige Mischung während der Produktion über die Luft verbreitet. Der Wind trug das Aerosol in die gesamte Umgebung. Auch riesige Mengen Streusalz wurden verseucht, was die Belastung der Region weiter erhöhte. Bis Ende 2029 soll nun eine detaillierte Untersuchung der umliegenden Böden durchgeführt werden, bevor die komplette Dekontaminierung beginnen kann. Die polychlorierten Biphenyle gelangen so weiterhin über die Nahrung in die Körper der lokalen Bewohner und reichern sich dort an. Zahlreiche Studien haben das Ausmaß der Verseuchung in der Natur und die Auswirkungen auf die Menschen untersucht. In einer davon stieß Ladislav Stibrani auf eine auffällige Angabe.
0: Die höchste gemessene Konzentration, 3 bis 5 Mal höher als bei den Arbeitern in der Produktion, wurde bei den Fischern festgestellt, die lokale Hechte verzehrt haben. Zudem ließ sich eine steigende Belastung entlang der Nahrungskette nachweisen, von kleinen Fischen über erwachsene Exemplare bis hin zu den Fischern selbst. Das Wasser an sich war dabei nicht stark kontaminiert, doch giftige Stoffe sammelten sich im Plankton und gelangten so in die Fische.
1: Die Beseitigung der PCB-Belastung in Strażske wird noch viele Jahre dauern. Wenn sie eines Tages abgeschlossen ist, dürfte aus dem slowakischen Register der Umweltaltlasten eine der gefährlichsten Positionen verschwinden. Doch selbst dann bleiben viele alte Schäden übrig, die noch saniert werden müssen. Derzeit erfasst das Umweltministerium rund 2000 Standorte mit Umweltaltlasten. Experten weisen jedoch darauf hin, dass auch diese Zahl trotz der bisher gründlichen Untersuchungen nicht endgültig sein muss. Alte Industrieareale können noch weitere unangenehme Überraschungen verbergen, auch dort, wo man sie vielleicht kaum erwarten würde.
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1: Und zum Ausklang der heutigen Sendung hören Sie Sonja Horniakova mit ihrem Lied Pau, der Pfau.

Das war unser heutiges Magazin von Radio Slowakei International. Nikita Chramičev am Mischpult und Jurij Pavlovic am Mikrofon danken Ihnen fürs Zuhören und wünschen noch einen schönen Tag. Bis zum nächsten Mal. Auf Wiederhören.